0: Tore, das Wetter in Osnabrück. Aktuell 12 Grad, meist klar und trocken, mit nur einem sanften Lüftchen. Bis morgen früh gesellen sich ein paar Wolken dazu. Regen bleibt aber weiterhin im Urlaub. Heute wird es bis 20 Grad mild und überwiegend wolkig, aber trocken. Morgen ähnlich bei bis zu 21 Grad, morgens frische 9 Grad, übermorgen bis 23 Grad, mit kleiner Chance auf leichten Regen. Schirm darf schon mal Hallo sagen.
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2: Schauen wir uns den Verkehr in und um Osnabrück an. Zwischen der Kreuzung Püttenbeckstraße und Reckerstraße und der Kanalstraße bei Recke ist die Straße auf weniger als einem halben Kilometer vollständig gesperrt. Auch zwischen der Kreuzung Widukindstraße und Gravenhorster Straße und der Kreuzung Nordstraße und Große Straße bei Ibbenbüren kommst du wegen einer Vollsperrung auf rund 3/4 Kilometer nicht durch. Fahrt vorsichtig und kommt gut ans Ziel.
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3: Guten Abend Osnabrück und willkommen zu Schlaflos in Osnabrück auf Hase Radio. Ich bin Heiko und begleite dich durch die Nacht. Mit den wichtigsten Nachrichten aus der Region, entspannten Geschichten und natürlich jeder Menge guter Musik. Mach's dir gemütlich, bleib wach oder lass dich einfach treiben. Hier kommt Keith Urban mit Days Go By im Jeremy Wheatley Mix.

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1: Neues von Tore, hallo? In Schloss Neuhardenberg in Brandenburg will Bundeskanzler Friedrich Merz das schwarz-rote Kabinett bei einer Klausur am Dienstag und Mittwoch auf schnelle Reformen einschwören. Im Mittelpunkt stehen Renten, Steuern, Bürokratieabbau und Digitalisierung. Merz kündigte rasche Entlastungen für Wirtschaft, Handwerk und Mittelstand an. Die Regierung steht unter Kritik, auch aus den eigenen Reihen. Sachsens Ministerpräsident Michael Kretschmer will Renten- und Pflegereformen im Bundesrat nicht zustimmen. Bei der Samstagsziehung von Lotto 6 aus 49 lauten die Gewinnzahlen 7, 16, 22, 28, 30 und 31. Die Superzahl ist 4. Im Spiel 77 wurde 0621640 gezogen, bei Super 6094740. Alle Angaben ohne Gewähr. Das Osnabrücker Kundenmanagementunternehmen MUU hat sein 10-jähriges Bestehen gefeiert. Mehr als 300 Beschäftigte und Gäste kamen am Firmensitz Hageloff zusammen. Ein Spielmannszug, Konfetti und ein Flugzeugbanner begleiteten die Feier. MUU beschäftigt nach eigenen Angaben mehr als 300 Menschen in Osnabrück und Berlin.
2: Danke, Tore. Das Wetter in Osnabrück. Aktuell 12 Grad, meist klar und trocken, mit nur einem sanften Lüftchen. Bis morgen früh gesellen sich ein paar Wolken dazu. Regen bleibt aber weiterhin im Urlaub. Heute wird es bis 20 Grad mild und überwiegend wolkig, aber trocken. Morgen ähnlich bei bis zu 21 Grad, morgens frische 9 Grad. Übermorgen bis 23 Grad, mit kleiner Chance auf leichten Regen. Schirm darf schon mal Hallo sagen.
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3: Ein Blick auf den Verkehr in und um Osnabrück.
4: Zwischen der Püttenbeckstraße, Ecke Räckerstraße und der Kanalstraße bei Recke ist die Straße gesperrt. Auch zwischen der Widukindstraße, Ecke Grafenhorster Straße und der Nordstraße, Ecke Große Straße bei Ibbenbüren ist die Straße gesperrt. Fahrt bitte vorsichtig und kommt gut ans Ziel.
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5: Guten Abend Osnabrück und Umgebung. Hier ist Heiko bei Schlaflos in Osnabrück auf Hase Radio. Schön, dass du noch wach bist und uns durch die Nacht begleitest. Zwischen den aktuellen Nachrichten gibt's natürlich jede Menge Musik für dich. Jetzt wird's italienisch, gefühlvoll und richtig schön. Eros Ramazzotti mit Ama. Viel Spaß.

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1: If you mean Thor says hello, Thor sagt hallo or Thor grist. In Schloss Neuhardenberg in Brandenburg will Bundeskanzler Friedrich Merz das schwarz-rote Kabinett bei einer Klausur am Dienstag und Mittwoch auf schnelle Reformen einschwören. Im Mittelpunkt stehen Renten, Steuern, Bürokratieabbau und Digitalisierung. Merz kündigte rasche Entlastungen für Wirtschaft, Handwerk und Mittelstand an. Die Regierung steht unter Kritik, auch aus den eigenen Reihen. Sachsens Ministerpräsident Michael Kretschmer will Renten- und Pflegereformen im Bundesrat nicht zustimmen. Bei der Samstagsziehung von Lotto 6 aus 49 lauten die Gewinnzahlen 7, 16, 22, 28, 30 und 31. Die Superzahl ist 4. Im Spiel 77 wurde 0621640 gezogen bei Super 6094740. Alle Angaben ohne Gewähr. Das Osnabrücker Kundenmanagementunternehmen MU hat sein 10-jähriges Bestehen gefeiert. Mehr als 300 Beschäftigte und Gäste kamen am Firmensitz Hageloff zusammen. Ein Spielmannszug, Konfetti und ein Flugzeugbanner begleiteten die Feier. MU beschäftigt nach eigenen Angaben mehr als 300 Menschen in Osnabrück und Berlin.
2: Danke, Tore. Das Wetter in Osnabrück. Aktuell 12 Grad, meist klar und trocken, mit nur einem sanften Lüftchen. Bis morgen früh gesellen sich ein paar Wolken dazu. Regen bleibt aber weiterhin im Urlaub. Heute wird es bis 20 Grad mild und überwiegend wolkig, aber trocken. Morgen ähnlich bei bis zu 21 Grad, morgens frische 9 Grad. Übermorgen bis 23 Grad, mit kleiner Chance auf leichten Regen. Schirm darf schon mal Hallo sagen.
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3: Schauen wir uns den Verkehr in und um Osnabrück an. Zwischen Kanalstraße und Püttenbeckstraße bzw. Reckerstraße bei Recke ist die Straße auf weniger als einem halben Kilometer voll gesperrt. Auch zwischen Widukindstraße bzw. Gravenhorster Straße und Nordstraße bzw. Große Straße bei Ebenbüren ist die Straße auf rund 3/4 Kilometer voll gesperrt. Kommt bitte sicher und entspannt ans Ziel.
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4: Guten Abend Osnabrück und alle, die rundherum noch wach sind. Hier ist Heiko bei Schlaflos in Osnabrück auf Hase Radio.

auf dem Heimweg, bei der Nachtschicht oder ganz entspannt auf dem Sofa. Schön, dass du dabei bist. Jetzt wird's gefühlvoll und weitläufig. Jason Isbell and the 400 Unit mit Overseas.

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1: Guten Morgen, Osnabrück. Kaffee bereit, Kopf noch im Energiesparmodus? Dann starten wir gemeinsam in den Tag.
2: Guten Morgen. Heute gibt's Kultur, Zukunftspläne und Klimaschutz. Also Ideen für Kopf, Beruf und Balkon.
1: Erstmal Kultur. Wer ein Projekt für 2027 plant, sollte jetzt aktiv werden, oder?
2: Genau. Künstlerinnen, Vereine und Initiativen können bis zum 15. September digitale Förderanträge bei der Stadt stellen. Unterstützt werden etwa Ausstellungen, Konzerte sowie Tanz-, Literatur- und Theaterprojekte.
1: Das Jahresthema klingt auch vielversprechend. Literatur und Stories. Da darf man hoffentlich sogar die Geschichte erzählen, wie man endlich einen Antrag fertiggestellt hat.
2: Das wäre mindestens ein Drama in mehreren Akten. Meist liegen die Förderungen bei einigen tausend Euro. Für größere Vorhaben empfiehlt die Stadt, vorher den Fachbereich Kultur einzubeziehen. Wichtig ist, die Projekte sollen überwiegend in Osnabrück stattfinden.
1: Dann zur Abi-Zukunft in der Halle Gartlage. Da war schon vor der Öffnung ordentlich Betrieb.
2: Kein Wunder, fast 90 Aussteller haben über Studium, Ausbildung, duale Angebote, Praktika, Freiwilligendienste und Auslandsaufenthalte informiert. Auch Vorträge halfen bei der großen Frage: Was mache ich nach dem Abi?
1: Und die Antwort lautet erfreulicherweise nicht zwingend: Erstmal 3 Wochen ausschlafen.
2: Wobei das vermutlich viele als solide Orientierung empfinden. Die Messe zeigte jedenfalls, Ausbildung und Studium sind beide spannende Wege. Die nächste Abi-Zukunft ist am 28. August 2027 geplant.
1: Mehr Details zu diesen Themen und weitere aktuelle Nachrichten aus Osnabrück findet ihr auf hasepost.de. Zum Schluss noch ein starkes Ergebnis aus der Hufeisenregion. Was hat der erste Klimaton gebracht?
2: 6 Wochen lang haben Menschen aus Belm, Bissendorf, Georgsmarienhütte, Hagen am Teutoburger Wald, Haßbergen und Wallenhorst nachhaltige Alltagschallenges ausprobiert. Dabei wurden rund 2300 Aufgaben erledigt.
1: Vom Müllsammeln bis zum Balkonkraftwerk. Kleine Schritte mit großer Wirkung?
2: So ist es. Laut Bilanz wurden etwa 27 Tonnen CO2 eingespart. Die App läuft weiter und bietet neue Themen, etwa Hitzeschutz und Wasser. Klimaschutz darf eben auch mal spielerisch sein.
1: Und für alles, was Osnabrück heute noch bewegt, schaut gern auf hasepost.de vorbei. Euch einen guten Start in den Tag.
2: Macht's gut, bleibt neugierig und vergesst nicht, auch der richtige Mülleimer ist manchmal ein kleiner Held.
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1: Neuigkeiten von Tore. Hallo, News coming from Tore. In Schloss Neuhardenberg in Brandenburg will Bundeskanzler Friedrich Merz das schwarz-rote Kabinett bei einer Klausur am Dienstag und Mittwoch auf schnelle Reformen einschwören. Im Mittelpunkt stehen Renten, Steuern, Bürokratieabbau und Digitalisierung. Merz kündigte rasche Entlastungen für Wirtschaft, Handwerk und Mittelstand an. Die Regierung steht unter Kritik, auch aus den eigenen Reihen. Sachsens Ministerpräsident Michael Kretschmer will Renten- und Pflegereformen im Bundesrat nicht zustimmen. Bei der Samstagsziehung von Lotto 6 aus 49 lauten die Gewinnzahlen 7, 16, 22, 28, 30 und 31. Die Superzahl ist 4. Im Spiel 77 wurde 0621640 gezogen, bei Super 6094740 alle Angaben ohne Gewähr. Das Osnabrücker Kundenmanagementunternehmen MUU hat sein 10-jähriges Bestehen gefeiert. Mehr als 300 Beschäftigte und Gäste kamen am Firmensitz Hageloff zusammen. Ein Spielmannszug, Konfetti und ein Flugzeugbanner begleiteten die Feier. MUU beschäftigt nach eigenen Angaben mehr als 300 Menschen in Osnabrück und Berlin. Soweit die Nachrichten. Hanna, wie geht's dem Wetter?
2: Ja, Tore, lass uns das Wetter in Osnabrück anschauen. Aktuell 11 Grad, überwiegend klar und nur ein leichter Wind. Am Morgen wird es rasch wolkiger, später lockert es wieder auf. Heute trocken mit Sonne und Wolken, bis 20 Grad. Morgen nach kühlen 9 Grad freundlich bis teils wolkig und trocken, maximal 22 Grad. Übermorgen bis 23 Grad, bei Wolken und Sonne sind einzelne leichte Schauer möglich.
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3: Ein Blick auf den Verkehr in und um Osnabrück. Zwischen Püttenbeckstraße, Reckerstraße und Kanalstraße bei Recke ist die Straße auf knapp einem halben Kilometer voll gesperrt. Auch zwischen Widukindstraße, Grafenhorster Straße und Nordstraße, Große Straße bei Ibbenbüren, ist die Straße auf rund einem halben Kilometer voll gesperrt. Kommt überall sicher und entspannt ans Ziel.
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4: Guten Morgen Osnabrück und Umgebung. Schön, dass du dabei bist, kurz nach 5 bei Hase Radio. Wir bringen dich wach mit viel Musik, den wichtigsten Nachrichten aus aller Welt und Geschichten von hier. Gleich schauen wir auf Amanal Petros und seinen langen Weg zum EM-Gold zurück. Jetzt kommt erstmal Cynical von Two Colors, Safri Duo und Christe Sarandi.

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Nach In the Dark von DJ Snake und Stray Kids wird's jetzt richtig sportlich. Amanal Petros von Hannover 96 hat bei der Leichtathletik-EM in Birmingham Marathongold geholt. Nach der knapp verpassten Medaille bei der WM in Tokio ist das ein riesiger, verdienter Moment. Monatelang trainieren, essen, schlafen. In der Spitze mehr als 190 Kilometer pro Woche. Und dann diese harte Strecke mit ihren ständigen Steigungen. Umso größer die Erleichterung im Ziel. Besonders schön, seine Mutter in Äthiopien konnte den Sieg am Fernseher verfolgen und rief direkt danach an. Jetzt wird erstmal gefeiert und entspannt, bevor Frankfurt ruft. Glückwunsch, Amanal! Und jetzt Dracula von Tame Impala.

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1: Hier ist Hans am Mikrofon mit den lokalen Nachrichten. Das Osnabrücker Unternehmen Mu hat sein 10-jähriges Bestehen mit einem Umzug, Konfetti und einem Flugzeugbanner gefeiert. Mehr als 300 Beschäftigte arbeiten inzwischen in Osnabrück und Berlin. Seit der Gründung im Jahr 2016 setzte das Unternehmen nach eigenen Angaben über 1000 Projekte für mehr als 500 Auftraggeber um. Ein Schwerpunkt liegt auf KI-gestützten Lösungen für Kundenservice, Vertrieb und Marketing. Bei der Samstagsziehung von Lotto 6 aus 49 fielen die Zahlen 7, 16, 22, 28, 30 und 31. Die Superzahl lautet 4. Spiel 77, 0621640. Super 6, 094740. Angaben ohne Gewähr. Die Chance auf 6 Richtige mit Superzahl liegt bei etwa 1 zu 140 Millionen. Lottogewinne sind in Deutschland grundsätzlich steuerfrei. Kulturschaffende können bis zum 15. September digitale Zuschussanträge für Projekte im Jahr 2027 bei der Stadt Osnabrück stellen. Gefördert werden etwa Ausstellungen, Konzerte sowie Literatur-, Tanz- und Theaterprojekte. Das Jahresthema lautet Literatur Stories. Meist lagen Zuschüsse bei 3.000 bis 5.000 Euro. Höhere Summen erfordern frühzeitige Abstimmung. Projekte sollen überwiegend in Osnabrück stattfinden. Eine unabhängige Jury entscheidet. Soweit die Meldungen aus Ihrer Region.

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Nach Lass mich nicht los von Lühn geht's bei uns um die Zukunft. Und die sieht für viele junge Menschen gerade ziemlich spannend aus. Am Samstag war die Halle Gartlage schon vor der Öffnung voll. Bei der Abi Zukunft 2026 informierten sich zahlreiche Schülerinnen und Schüler über Studium, Ausbildung, duale Angebote, Praktika, Freiwilligendienste und Auslandsaufenthalte. Fast 90 Aussteller waren dabei, darunter Unternehmen, Hochschulen, Behörden und soziale Einrichtungen. Eröffnet wurde die Messe von Oberbürgermeisterin Katharina Pötter und Landrätin Anna Kepschul. Auch Vorträge zeigten, nach dem Abi muss es nicht automatisch an die Uni gehen. Und falls du diesmal nicht dabei warst, der nächste Termin steht schon fest, am 28. August 2027. Jetzt ist es übrigens schon fast 6. Zeit für Musik von Zade, Côte d'Azur auf Hase Radio.

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1: 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In Schloss Neuhardenberg in Brandenburg will Bundeskanzler Friedrich Merz das schwarz-rote Kabinett bei einer Klausur am Dienstag und Mittwoch auf schnelle Reformen einschwören. Im Mittelpunkt stehen Renten, Steuern, Bürokratieabbau und Digitalisierung. Merz kündigte rasche Entlastungen für Wirtschaft, Handwerk und Mittelstand an. Die Regierung steht unter Kritik, auch aus den eigenen Reihen. Sachsens Ministerpräsident Michael Kretschmer will Renten- und Pflegereformen im Bundesrat nicht zustimmen. Am 23. August 2026 sind in Osnabrück mobile Geschwindigkeitskontrollen gemeldet. Betroffen sind nach Leserhinweisen und öffentlichen Meldungen die Bremer Straße und die Kirchstraße. Die Angaben sind nicht vollständig und ohne Gewähr. In Georgsmarienhütte hat der Aufbau von 15 neuen Sirenen begonnen. Sie sollen bei Gefahren auch dann warnen, wenn andere Kommunikationswege ausfallen und können Sprachdurchsagen senden. Landkreis Osnabrück und Kommunen planen insgesamt 217 Anlagen bis Mitte 2027. Die Kosten liegen bei rund 4,5 Millionen Euro.
2: Ja, Tore, lass uns das Wetter in Osnabrück anschauen. Aktuell 11 Grad, überwiegend klar und nur ein leichter Wind. Am Morgen wird es rasch wolkiger, später lockert es wieder auf. Heute trocken mit Sonne und Wolken, bis 20 Grad. Morgen nach kühlen 9 Grad, freundlich bis teils wolkig und trocken, maximal 22 Grad. Übermorgen bis 23 Grad, bei Wolken und Sonne sind einzelne leichte Schauer möglich.
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3: Die Verkehrsnachrichten rund um Osnabrück. Zwischen Püttenbeckstraße und Reckerstraße sowie der Kanalstraße bei Recke müsst ihr auf einem Abschnitt von weniger als einem halben Kilometer mit einer Vollsperrung rechnen. Auch zwischen Widukindstraße und Gravenhorster Straße sowie Nordstraße und Große Straße bei Ibbenbüren ist die Straße auf rund 700 Metern vollständig gesperrt. Fahrt vorsichtig und kommt gut ans Ziel.
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4: Guten Morgen Osnabrück und Umgebung. Schön, dass du zum Start ins Wochenende bei Hase Radio dabei bist. Gleich schauen wir auf ein starkes Ergebnis. Beim ersten Klimaton im Landkreis Osnabrück wurden in nur 6 Wochen 27 Tonnen CO2 eingespart. Vorher gibt's Musik für dich. Ellie Duhe und Weathen mit Money on the Dash.

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1: Guten Morgen, Osnabrück. Kaffee bereit, Kopf noch im Energiesparmodus. Dann starten wir gemeinsam in den Tag.
2: Guten Morgen. Heute gibt's Kultur, Zukunftspläne und Klimaschutz. Also Ideen für Kopf, Beruf und Balkon.
1: Erstmal Kultur. Wer ein Projekt für 2027 plant, sollte jetzt aktiv werden, oder?
2: Genau. Künstlerinnen, Vereine und Initiativen können bis zum 15. September digitale Förderanträge bei der Stadt stellen. Unterstützt werden etwa Ausstellungen, Konzerte sowie Tanz-, Literatur- und Theaterprojekte.
1: Das Jahresthema klingt auch vielversprechend. Literatur und Stories. Da darf man hoffentlich sogar die Geschichte erzählen, wie man endlich einen Antrag fertiggestellt hat.
2: Das wäre mindestens ein Drama in mehreren Akten. Meist liegen die Förderungen bei einigen tausend Euro. Für größere Vorhaben empfiehlt die Stadt, vorher den Fachbereich Kultur einzubeziehen. Wichtig ist, die Projekte sollen überwiegend in Osnabrück stattfinden.
1: Dann zur Abi-Zukunft in der Halle Gartlage. Da war schon vor der Öffnung ordentlich Betrieb.
2: Kein Wunder, fast 90 Aussteller haben über Studium, Ausbildung, duale Angebote, Praktika, Freiwilligendienste und Auslandsaufenthalte informiert. Auch Vorträge halfen bei der großen Frage: Was mache ich nach dem Abi?
1: Und die Antwort lautet erfreulicherweise nicht zwingend: Erstmal 3 Wochen ausschlafen.
2: Wobei das vermutlich viele als solide Orientierung empfinden. Die Messe zeigte jedenfalls, Ausbildung und Studium sind beide spannende Wege. Die nächste Abi-Zukunft ist am 28. August 2027 geplant.
1: Mehr Details zu diesen Themen und weitere aktuelle Nachrichten aus Osnabrück findet ihr auf hasepost.de. Zum Schluss noch ein starkes Ergebnis aus der Hufeisenregion. Was hat der erste Klimathon gebracht?
2: 6 Wochen lang haben Menschen aus Belm, Bissendorf, Georgsmarienhütte, Hagen am Teutoburger Wald, Haßbergen und Wallenhorst nachhaltige Alltagschallenges ausprobiert. Dabei wurden rund 2300 Aufgaben erledigt.
1: Vom Müllsammeln bis zum Balkonkraftwerk. Kleine Schritte mit großer Wirkung?
2: So ist es. Laut Bilanz wurden etwa 27 Tonnen CO2 eingespart. Die App läuft weiter und bietet neue Themen, etwa Hitzeschutz und Wasser. Klimaschutz darf eben auch mal spielerisch sein.
1: Und für alles, was Osnabrück heute noch bewegt, schaut gern auf hasepost.de vorbei. Euch einen guten Start in den Tag.
2: Macht's gut, bleibt neugierig und vergesst nicht, auch der richtige Mülleimer ist manchmal ein kleiner Held.
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Katy Perry mit Band-Aids bei Hase Radio. Und jetzt, kurz vor 6:30, ein starkes Zeichen aus Bremen. Rund 30.000 Menschen sind dort am Samstag beim Christopher Street Day für Vielfalt, Freiheit und Sichtbarkeit auf die Straße gegangen. Unter dem Motto Generationen voller Pride, glücklich, sichtbar, stark, waren mehr als 50 Gruppen dabei. Die Polizei hatte nach dem Anschlag am Rande des Berliner CSD die Sicherheitsmaßnahmen verstärkt, zieht für Bremen aber eine positive Bilanz. Die Parade blieb weitgehend friedlich, die Route konnte komplett genutzt werden. Nur wenige Einsätze gab es, unter anderem wegen Pyrotechnik und eines Plakats auf einem Parkhaus. Und jetzt noch mehr Pride Power mit Kim Petras und Freak It.

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1: Hier sind die Lokalnachrichten mit Hans. Bei der Samstagsziehung von Lotto 6 aus 49 fielen die Zahlen 7, 16, 22, 28, 30 und 31. Die Superzahl lautet 4. Spiel 77 0621 640. Super 6 094740. Angaben ohne Gewähr. Die Chance auf 6 Richtige mit Superzahl liegt bei etwa 1 zu 140 Millionen. Lottogewinne sind in Deutschland grundsätzlich steuerfrei. Kulturschaffende können bis zum 15. September digitale Zuschussanträge für Projekte im Jahr 2027 bei der Stadt Osnabrück stellen. Gefördert werden etwa Ausstellungen, Konzerte sowie Literatur-, Tanz- und Theaterprojekte. Das Jahresthema lautet Literatur Stories. Meist lagen Zuschüsse bei 3.000 bis 5.000 Euro. Höhere Summen erfordern frühzeitige Abstimmung. Projekte sollen überwiegend in Osnabrück stattfinden. Eine unabhängige Jury entscheidet. Am 23. August 2026 sind in Osnabrück mobile Geschwindigkeitskontrollen an der Bremer Straße und der Kirchstraße gemeldet. Autofahrer sollten ihre Geschwindigkeit den Vorschriften und der Verkehrslage anpassen. Die Angaben beruhen auf Hinweisen und öffentlichen Meldungen, sind jedoch ohne Gewähr. Soweit die Meldungen aus Ihrer Region.

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1: 1946, vor 80 Jahren, kam in London ein Drummer zur Welt, der den Begriff Schlagzeuger neu definieren sollte. Keith Moon. Bei The Who war Moon nie bloß der Mann, der den Takt hielt. Er war ein entfesselter Motor, ein musikalischer Wirbelsturm, der Pete Townsends Gitarren, Roger Daltreys Stimme und John Entwistles Bass in eine ganz eigene Umlaufbahn schoss. Auf My Generation von 1965 klingt sein Spiel schon wie ein Aufstand. Die Single stieg in Großbritannien bis auf Platz 2. Zwei Jahre später landete I Can See for Miles in den USA auf Platz 9. Doch Moon konnte nicht nur Singles sprengen. Auf Tommy und Quadrophenia trieb er The Who durch Rockopern, lange bevor solche ambitionierten Alben im Mainstream selbstverständlich wurden. Mehr als 20 weitere Top 40 Hits kamen dazu. In einer Leserwahl des Rolling Stone wurde Keith Moon später zum zweitgrößten Schlagzeuger der Rockgeschichte gewählt. Eine Platzierung, die kaum erklärt, wie radikal sein Einfluss tatsächlich war. Moon spielte nicht hinter der Band. Er war ein Teil ihrer dramatischen Hauptrolle. Sein letztes Konzert mit The Who fand am 25. Mai 1978 statt. Wenige Monate später, am 7. September, starb Keith Moon in einem Apartment in Curzon Place, Mayfair, das Harry Nilsson gehörte. Die Todesursache war eine Überdosis Clomethiazol, eines Medikaments gegen Alkoholentzug. Der Bericht sprach von einem Unfall, ohne Hinweise auf eine beabsichtigte Handlung. Zurück bleibt ein Schlagzeugstil voller Wucht, Instinkt und gefährlicher Schönheit. Und genau so beginnt auch die Geschichte von The Who. Mit einer Generation, die sich nicht mehr leise bemerkbar machen wollte. Hier ist My Generation in der Original-Mono-Version.

0: Der Tag ist noch relativ frisch, wenn ich so auf die Uhr schaue, und damit allen zusammen nochmal einen richtig guten Morgen. Gut ist er auf jeden Fall, denn es riecht förmlich nach einem Tag, der gute Laune bringt. Und solange man noch riechen kann, kann es ja gar nicht so schlimm sein, oder? Also, mit einem Lächeln durch den Tag, und passend dazu ist vielleicht jetzt dieser Hit hier.
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1: If you mean join me in saying hello to Thor. In Schloss Neuhardenberg in Brandenburg will Bundeskanzler Friedrich Merz das schwarz-rote Kabinett bei einer Klausur am Dienstag und Mittwoch auf schnelle Reformen einschwören. Im Mittelpunkt stehen Renten, Steuern, Bürokratieabbau und Digitalisierung. Merz kündigte rasche Entlastungen für Wirtschaft, Handwerk und Mittelstand an. Die Regierung steht unter Kritik, auch aus den eigenen Reihen. Sachsens Ministerpräsident Michael Kretschmer will Renten- und Pflegereformen im Bundesrat nicht zustimmen. Am 23. August 2026 sind in Osnabrück mobile Geschwindigkeitskontrollen gemeldet. Betroffen sind nach Leserhinweisen und öffentlichen Meldungen die Bremer Straße und die Kirchstraße. Die Angaben sind nicht vollständig und ohne Gewähr. In Georgsmarienhütte hat der Aufbau von 15 neuen Sirenen begonnen. Sie sollen bei Gefahren auch dann warnen, wenn andere Kommunikationswege ausfallen und können Sprachdurchsagen senden. Landkreis Osnabrück und Kommunen planen insgesamt 217 Anlagen bis Mitte 2027. Die Kosten liegen bei rund 4,5 Millionen Euro.
2: Ja, Tore, lass uns das Wetter in Osnabrück anschauen. Aktuell 11 Grad, überwiegend klar und nur ein leichter Wind. Am Morgen wird es rasch wolkiger, später lockert es wieder auf. Heute trocken mit Sonne und Wolken, bis 20 Grad. Morgen nach kühlen 9 Grad freundlich bis teils wolkig und trocken, maximal 22 Grad. Übermorgen bis 23 Grad, bei Wolken und Sonne sind einzelne leichte Schauer möglich.
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3: Die Verkehrsnachrichten rund um Osnabrück. Zwischen der Püttenbeckstraße und Reckerstraße sowie der Kanalstraße bei Recke ist die Straße auf weniger als einem halben Kilometer gesperrt. Auch zwischen der Widukindstraße und Gravenhorster Straße sowie der Nordstraße und Großen Straße bei Ibbenbüren ist die Straße auf rund 700 Metern gesperrt. Fahrt bitte vorsichtig und kommt gut ans Ziel.
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4: Guten Morgen Osnabrück und Umgebung. Schön, dass du mit Hase Radio ins Wochenende startest. Gleich schauen wir auf die Blitzer in Osnabrück, heute am 22. August 2026. Damit du entspannt und sicher unterwegs bist. Dazu gibt's Nachrichten aus aller Welt und natürlich viel Musik. Jetzt David Guetta und Sia mit Beautiful People.

Das war Out My Head von Topic und A7S. Und jetzt ein Thema, das für Osnabrück und ganz Niedersachsen richtig wichtig werden könnte. Im VW-Werk Osnabrück könnten ab 2027 möglicherweise Rüstungsgüter produziert werden. Der T-Roc läuft dort Mitte 2027 aus. Einen neuen VW-Auftrag gibt es bisher nicht. Deshalb prüft das Land offenbar verschiedene Modelle, auch gemeinsam mit dem israelischen Rüstungskonzern Rafael. Im Gespräch ist sogar eine Aufteilung des Standorts in zwei Gesellschaften, bei der Niedersachsen investieren könnte. Klar ist, es geht um viele qualifizierte Arbeitsplätze und um die Zukunft eines traditionsreichen Werks. Konkrete Entscheidungen gibt es noch nicht, aber Anfang September berät der VW-Aufsichtsrat weiter über Sparpläne. Und wir bleiben jetzt erstmal bei der Musik. A Couple Minutes von Olivia Dean.

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Also hi und hallo, einen schönen guten Morgen. Ich bin Sven. Ja. Früh aufstehen ist zwar irgendwie der Schritt in die falsche Richtung, aber irgendwie ja trotzdem notwendig. Und damit ihr jetzt besser in den Tag starten könnt, hier einer meiner absoluten Lieblingssongs.

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1: Hier ist Hans mit den aktuellen Meldungen aus der Region. Willkommen zu den Lokalnachrichten. Bei der Samstagsziehung von Lotto 6 aus 49 fielen die Zahlen 7, 16, 22, 28, 30 und 31. Die Superzahl lautet 4. Spiel 77 0621640. Super 6 094740. Angaben ohne Gewähr. Die Chance auf 6 Richtige mit Superzahl liegt bei etwa 1 zu 140 Millionen. Lottogewinne sind in Deutschland grundsätzlich steuerfrei. Kulturschaffende können bis zum 15. September digitale Zuschussanträge für Projekte im Jahr 2027 bei der Stadt Osnabrück stellen. Gefördert werden etwa Ausstellungen, Konzerte sowie Literatur-, Tanz- und Theaterprojekte. Das Jahresthema lautet Literatur Stories. Meist lagen Zuschüsse bei 3.000 bis 5.000 Euro. Höhere Summen erfordern frühzeitige Abstimmung. Projekte sollen überwiegend in Osnabrück stattfinden. Eine unabhängige Jury entscheidet. Am 23. August 2026 sind in Osnabrück mobile Geschwindigkeitskontrollen an der Bremer Straße und der Kirchstraße gemeldet. Autofahrer sollten ihre Geschwindigkeit den Vorschriften und der Verkehrslage anpassen. Die Angaben beruhen auf Hinweisen und öffentlichen Meldungen, sind jedoch ohne Gewähr. Das waren die Meldungen aus unserer Region.
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0: Wenn draußen die Sonne aufgeht und die Vögel zwitschern, dann ist es irgendwie Zeit für die Morningshow im Radio. Und hey, die läuft gerade hier in deinem Lieblingssender. Also hi und hallo, einen schönen guten Morgen. Ich bin Sven. Ja, früh aufstehen ist zwar irgendwie der Schritt in die falsche Richtung, aber irgendwie ja trotzdem notwendig. Und damit ihr jetzt besser in den Tag starten könnt, hier einer meiner absoluten Lieblingssongs.
1: Die

0: These Words von Badger und Natasha Bedingfield bei Hase Radio. Und jetzt mal, was für ein Lauf, was für eine Geschichte. Amanal Petros von Hannover 96 holt Gold im Marathon bei der EM in Birmingham. Nach der bitteren Enttäuschung bei der WM in Tokio hat er sich zurückgekämpft. Mit Monaten voller Training, Essen, Schlafen und bis zu 190 Kilometern pro Woche. Auf der extrem hügeligen Strecke in Birmingham hat sich dieser Wahnsinnsaufwand ausgezahlt. Besonders schön? Seine Mutter in Äthiopien konnte den Zieleinlauf am Fernseher verfolgen, den ihr Sohn ihr gekauft hatte. Ihr Anruf danach? Einer seiner größten Momente. Jetzt wird kurz entspannt, dann geht's schon Richtung Frankfurt-Marathon. Und irgendwann? Vielleicht der Europarekord. Erstmal feiern wir diesen starken Sieg. Wir tanzen den Regen weg bei Montes.
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1: The original is ambiguous. Possible German translations depending on meaning. In Schloss Neuhardenberg in Brandenburg will Bundeskanzler Friedrich Merz das schwarz-rote Kabinett bei einer Klausur am Dienstag und Mittwoch auf schnelle Reformen einschwören. Im Mittelpunkt stehen Renten, Steuern, Bürokratieabbau und Digitalisierung. Merz kündigte rasche Entlastungen für Wirtschaft, Handwerk und Mittelstand an. Die Regierung steht unter Kritik, auch aus den eigenen Reihen. Sachsens Ministerpräsident Michael Kretschmer will Renten- und Pflegereformen im Bundesrat nicht zustimmen. Am 23. August 2026 sind in Osnabrück mobile Geschwindigkeitskontrollen gemeldet. Betroffen sind nach Leserhinweisen und öffentlichen Meldungen die Bremer Straße und die Kirchstraße. Die Angaben sind nicht vollständig und ohne Gewähr. In Georgsmarienhütte hat der Aufbau von 15 neuen Sirenen begonnen. Sie sollen bei Gefahren auch dann warnen, wenn andere Kommunikationswege ausfallen und können Sprachdurchsagen senden. Landkreis Osnabrück und Kommunen planen insgesamt 217 Anlagen bis Mitte 2027. Die Kosten liegen bei rund 4,5 Millionen Euro.
2: Ja, Tore, lass uns das Wetter in Osnabrück anschauen. Aktuell 11 Grad, überwiegend klar und nur ein leichter Wind. Am Morgen wird es rasch wolkiger, später lockert es wieder auf. Heute trocken mit Sonne und Wolken, bis 20 Grad. Morgen nach kühlen 9 Grad, freundlich bis teils wolkig und trocken, maximal 22 Grad. Übermorgen bis 23 Grad, bei Wolken und Sonne sind einzelne leichte Schauer möglich.
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3: Schauen wir uns den Verkehr in und um Osnabrück an. Zwischen der Kanalstraße und der Püttenbeckstraße, Reckerstraße bei Recke, müsst ihr auf weniger als einem halben Kilometer mit einer Vollsperrung rechnen. Auch zwischen der Widukindstraße, Gravenhorster Straße und der Nordstraße, Große Straße bei Ibbenbüren, ist die Straße auf rund einem Dreiviertelkilometer voll gesperrt. Kommt vorsichtig und sicher ans Ziel.
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4: Guten Morgen Osnabrück, guten Morgen ins Wochenende. Hier ist Heiko bei Hase Radio. Mit viel Musik, den wichtigsten Nachrichten aus aller Welt und dem, was bei uns vor der Haustür passiert. Gleich schauen wir auf die Abi-Zukunft 2026. Hochschulen und Arbeitgeber treffen Osnabrücker Abiturienten. Jetzt aber erstmal Robin Schulz mit Fastboy mit Million Good Reasons.

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0: Hier zum Beispiel.
1: Laut dem The Optimist Daily Editorial Team in der Publikation The Optimist Daily – Making Solutions the News meiden Nagetiere und kriechende Insekten den Geruch von Eukalyptusöl. Eine Studie von 2014 bestätigte es als natürliches Abwehrmittel.
0: Doch Vorsicht! Einfach in Eukalyptusöl getränkte Wattebäusche auszulegen, ist ein Fehler. Der Schädlingsbekämpfungsexperte Jim McHale warnt, der Geruch verfliegt schnell und man bietet Mäusen nur weiches Nistmaterial.
1: McHale empfiehlt stattdessen eine 5%ige Lösung auf Ölbasis, die an Eintrittsstellen und Wegen aufgetragen wird. Der einzige Haken dabei? Diese 5%-Lösung muss jeden Tag frisch aufgetragen werden.
0: Und noch eine wichtige Warnung. Reines Eukalyptusöl ist hochgiftig für Haustiere und Kleinkinder. Wer diese nützlichen Tipps teilt, kann die Mission der Plattform als sogenannter Emissary unterstützen.

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0: Guten Morgen, Osnabrück. Tore und Heiko werfen einen Blick auf die aktuellen Schlagzeilen der Hasepost und alles, was Osnabrück heute bewegt.
1: Guten Morgen, Osnabrück. Kaffee bereit, Kopf noch im Energiesparmodus? Dann starten wir gemeinsam in den Tag.
2: Guten Morgen, heute gibt's Kultur, Zukunftspläne und Klimaschutz, also Ideen für Kopf, Beruf und Balkon.
1: Erstmal Kultur. Wer ein Projekt für 2027 plant, sollte jetzt aktiv werden, oder?
2: Genau. Künstlerinnen, Vereine und Initiativen können bis zum 15. September digitale Förderanträge bei der Stadt stellen. Unterstützt werden etwa Ausstellungen, Konzerte sowie Tanz-, Literatur- und Theaterprojekte.
1: Das Jahresthema klingt auch vielversprechend. Literatur und Stories. Da darf man hoffentlich sogar die Geschichte erzählen, wie man endlich einen Antrag fertiggestellt hat.
2: Das wäre mindestens ein Drama in mehreren Akten. Meist liegen die Förderungen bei einigen tausend Euro. Für größere Vorhaben empfiehlt die Stadt, vorher den Fachbereich Kultur einzubeziehen. Wichtig ist, die Projekte sollen überwiegend in Osnabrück stattfinden.
1: Dann zur Abi-Zukunft in der Halle Gartlage. Da war schon vor der Öffnung ordentlich Betrieb.
2: Kein Wunder, fast 90 Aussteller haben über Studium, Ausbildung, duale Angebote, Praktika, Freiwilligendienste und Auslandsaufenthalte informiert. Auch Vorträge halfen bei der großen Frage: Was mache ich nach dem Abi?
1: Und die Antwort lautet erfreulicherweise nicht zwingend: erstmal 3 Wochen ausschlafen.
2: Wobei das vermutlich viele als solide Orientierung empfinden. Die Messe zeigte jedenfalls, Ausbildung und Studium sind beide spannende Wege. Die nächste Abi-Zukunft ist am 28. August 2027 geplant.
1: Mehr Details zu diesen Themen und weitere aktuelle Nachrichten aus Osnabrück findet ihr auf hasepost.de. Zum Schluss noch ein starkes Ergebnis aus der Hufeisenregion. Was hat der erste Klimaton gebracht?
2: 6 Wochen lang haben Menschen aus Belm, Bissendorf, Georgsmarienhütte, Hagen am Teutoburger Wald, Haßbergen und Wallenhorst nachhaltige Alltagschallenges ausprobiert. Dabei wurden rund 2300 Aufgaben erledigt.
1: Vom Müllsammeln bis zum Balkonkraftwerk. Kleine Schritte mit großer Wirkung?
2: So ist es. Laut Bilanz wurden etwa 27 Tonnen CO2 eingespart. Die App läuft weiter und bietet neue Themen, etwa Hitzeschutz und Wasser. Klimaschutz darf eben auch mal spielerisch sein.
1: Und für alles, was Osnabrück heute noch bewegt, schaut gern auf hasepost.de vorbei. Euch einen guten Start in den Tag.
2: Macht's gut, bleibt neugierig und vergesst nicht, auch der richtige Mülleimer ist manchmal ein kleiner Held.
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war Die Faller von Lola Young bei Hase Radio. Es ist gleich 8:30 und während bei uns der Sonntag langsam in Fahrt kommt, wird in der Südheide bei Celle Scheuen

Der Ernstfall geprobt. 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Mit dabei sind Rettungsdienste, Hilfsorganisationen und medizinische Taskforces des Bundes. Rund 100 Darsteller spielen Verletzte, damit geübt werden kann, wie Menschen auch in schwierigem Gelände schnell versorgt werden.

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1: Hier ist Hans am Mikrofon mit den lokalen Nachrichten. Bei der Samstagsziehung von Lotto 6 aus 49 fielen die Zahlen 7, 16, 22, 28, 30 und 31. Die Superzahl lautet 4. Spiel 77 06 21 6 4 0. Super 6 0 9 4 7 4 0. Angaben ohne Gewähr. Die Chance auf 6 Richtige mit Superzahl liegt bei etwa 1 zu 140 Millionen. Lottogewinne sind in Deutschland grundsätzlich steuerfrei. Kulturschaffende können bis zum 15. September digitale Zuschussanträge für Projekte im Jahr 2027 bei der Stadt Osnabrück stellen. Gefördert werden etwa Ausstellungen, Konzerte sowie Literatur-, Tanz- und Theaterprojekte. Das Jahresthema lautet Literatur Stories. Meist lagen Zuschüsse bei 3.000 bis 5.000 Euro. Höhere Summen erfordern frühzeitige Abstimmung. Projekte sollen überwiegend in Osnabrück stattfinden. Eine unabhängige Jury entscheidet. Am 23. August 2026 sind in Osnabrück mobile Geschwindigkeitskontrollen an der Bremer Straße und der Kirchstraße gemeldet. Autofahrer sollten ihre Geschwindigkeit den Vorschriften und der Verkehrslage anpassen. Die Angaben beruhen auf Hinweisen und öffentlichen Meldungen, sind jedoch ohne Gewähr. Das waren die aktuellen Meldungen aus unserer Region.

Wenn uns die Sonne ins Gesicht scheint und die Vögel zwitschern, dann ist Frühling. So come set me free, I'm not feeling blue, I'm falling apart, fading love. Frühjahrsputz oder Spaziergang durch die Frühlingsluft. Wir haben die passende Musik.

war The Dead Dance von Lady Gaga. Und jetzt geht's um die Zukunft. Bei der Abi Zukunft 2026 in Osnabrück war schon vor dem Einlass richtig viel los. Fast 9 Uhr und viele Schülerinnen und Schüler hatten sich ihren Termin in der Halle Gartlage längst eingeplant. Oberbürgermeisterin Katharina Pötter und Landrätin Anna Kepschul eröffneten die Messe gemeinsam. Fast 90 Aussteller informierten über Studiengänge, Ausbildungsberufe, duale Studienangebote, Praktika, Freiwilligendienste und Auslandsaufenthalte. Es ging also nicht nur ums Studium, sondern um viele Wege nach dem Abitur. Dazu gab es Aktionen, persönliche Gespräche und Vorträge. Auch zur Frage, warum eine Ausbildung eine richtig gute Entscheidung sein kann. Der nächste Termin steht schon fest, am 28. August 2027. Und jetzt kommt Sarah Larsson mit Midnight.

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1: If you meant say hello with me, Thor. Kanadas Premierminister Mark Carney hat die neuen US-Zölle auf Waren im Wert von rund 20 Milliarden Dollar scharf kritisiert. Nach gescheiterten Handelsgesprächen traten sie am Samstag in Kraft. Ottawa will nach eigenen Angaben mit gleich hohen Gegenzöllen reagieren, um Beschäftigte und Unternehmen zu schützen. Am 23. August 2026 sind in Osnabrück mobile Geschwindigkeitskontrollen gemeldet. Betroffen sind nach Leserhinweisen und öffentlichen Meldungen die Bremer

0: Straße und die Kirchstraße. Die Angaben sind nicht vollständig und ohne Gewähr. In Georgsmarienhütte hat der Aufbau von 15 neuen Sirenen begonnen. Sie sollen bei Gefahren auch dann warnen, wenn andere Kommunikationswege ausfallen und können Sprachdurchsagen senden. Landkreis Osnabrück und Kommunen planen insgesamt 217 Anlagen bis Mitte 2027. Die Kosten liegen bei rund 4,5 Millionen Euro. Soweit die Nachrichten. Hanna, wie geht's dem Wetter?
1: Ja, Tore, lass uns das Wetter in Osnabrück anschauen. Aktuell ist es grau und wolkig bei 13 Grad, gefühlt 11. Ein leichter bis mäßiger Wind bringt die Frisur gelegentlich durcheinander. Später gibt es kurze sonnige Lücken, am frühen Nachmittag sind einzelne leichte Schauer möglich, maximal 20 Grad. Morgen bleibt es trocken mit Sonne-Wolken-Mix bei 21 Grad. Übermorgen viele Wolken, vereinzelt leichter Regen und bis zu 24 Grad, der Sommer klopft schon mal an.
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3: Ein Blick auf den Verkehr in und um Osnabrück. Zwischen Püttenbeckstraße und Reckerstraße sowie der Kanalstraße bei Recke bleibt die Straße auf rund einem halben Kilometer gesperrt. Auch zwischen Widukindstraße und Grafenhorster Straße sowie der Nordstraße und Großen Straße bei Ibbenbüren ist die Straße auf rund 700 Metern gesperrt. Fahrt bitte vorsichtig und kommt gut ans Ziel.
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4: Guten Morgen, Osnabrück und Umgebung. Kurz nach 9 bei Hase Radio. Schön, dass du dabei bist. Gleich gibt's die wichtigsten Nachrichten aus aller Welt und natürlich Themen direkt vor deiner Haustür. Wir schauen auf das Fazit des ersten Klimatons im Landkreis Osnabrück. Ganze 27 Tonnen CO2 wurden in 6 Wochen eingespart. Jetzt aber Musik. Caribou von With You.

Suzanne von Mark Ronson und Ray und hier bei Hase Radio ist es gerade 20 nach 9. Wenn du einen Hof hast, der Natur und Tradition zusammenbringt, könnte das jetzt interessant sein. Stadt und Landkreis Osnabrück suchen Vorzeigeprojekte für den Naturschutzpreis 2026. Bis zum 21. Oktober kannst du dich bewerben. Um zu gewinnen, gibt es jeweils bis zu 5.000 Euro. Gesucht werden zum Beispiel Wildblumenwiesen, heimische Hecken, naturnahe Teiche, Streuobstwiesen oder Nistmöglichkeiten. Auch tiergerechte Haltung, weniger Pflanzenschutzmittel oder eine naturverträgliche Beleuchtung zählen. Mitmachen können nicht nur aktive Landwirtschaftsbetriebe, sondern auch Resthöfe, Hinterhöfe und kleinere Anlagen. Entscheidend sind die Idee und ihre Umsetzung. Für Stadt und Landkreis gibt es eigene Wettbewerbe. Die Bewerbungsunterlagen findest du online bei Stadt oder Landkreis Osnabrück. Und jetzt machen wir musikalisch weiter mit Best Day of My Life in der Bund-Version. Bund und Tom.

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1: Hier ist Hans mit den wichtigsten Meldungen aus unserer Region. Kulturschaffende können bis zum 15. September digitale Zuschussanträge für Projekte im Jahr 2027 bei der Stadt Osnabrück stellen. Gefördert werden etwa Ausstellungen, Konzerte sowie Literatur-, Tanz- und Theaterprojekte. Das Jahresthema lautet Literatur Stories. Meist lagen Zuschüsse bei 3.000 bis 5.000 Euro. Höhere Summen erfordern frühzeitige Abstimmung. Projekte sollen überwiegend in Osnabrück stattfinden. Eine unabhängige Jury entscheidet. Am 23. August 2026 sind in Osnabrück mobile Geschwindigkeitskontrollen an der Bremer Straße und der Kirchstraße gemeldet. Autofahrer sollten ihre Geschwindigkeit den Vorschriften und der Verkehrslage anpassen. Die Angaben beruhen auf Hinweisen und öffentlichen Meldungen, sind jedoch ohne Gewähr. Stadt und Landkreis Osnabrück zeichnen naturnah gestaltete Höfe mit dem Naturschutzpreis 2026 aus. Prämiert werden Projekte wie Wildblumenwiesen, Hecken, Teiche oder tiergerechte Haltung. Bewerben können sich auch Rest- und Hinterhöfe aus Stadt und Landkreis. Einsendeschluss ist der 21. Oktober. Die Preise sind jeweils mit bis zu 5.000 Euro dotiert. Das waren die Meldungen aus unserer Region.

Das war Bayana von Southstar und um kurz vor 10 schauen wir auf ein ernstes Thema. Der Antisemitismusbeauftragte der Bundesregierung, Felix Klein, fordert von Israel mehr Diplomatie und kritisiert die Siedlungspolitik sowie den zu nachlässigen Umgang mit Gewalt durch Siedler im Westjordanland. Gleichzeitig warnt er davor, dass Kritik an Israel antisemitisch werden kann, etwa wenn das Existenzrecht des Landes bestritten oder Israel mit Nazi-Deutschland verglichen wird. Den pauschalen Vorwurf eines Völkermords in Gaza will Klein so lange als antisemitisch bezeichnen, bis der internationale Gerichtshof zu einem anderen Ergebnis kommt. Nach 8 Jahren im Amt wechselt er jetzt nach Paris und wird deutscher OECD-Botschafter. Und wir bleiben bei guter Musik. Hier kommt Embers von Robin Schulz.

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1: Das Neueste. Hier ist Tore. Hallo. Nach einem ukrainischen Angriff auf den Hafen von Novorossiysk mussten Badegäste einen Strand räumen. Der für Öl-, Getreide- und Containerexporte wichtige Hafen ist Teil zunehmender Angriffe auf die Schwarzmeerregion. Nahe eines Kinderlagers starben laut Behörden bei einem Drohneneinschlag 7 Menschen, darunter 4 Kinder. Stadt und Landkreis Osnabrück schreiben den Naturschutzpreis 2026 für naturnah gestaltete Höfe aus. Ausgezeichnet werden Projekte, die Lebensräume für Tiere und Pflanzen schaffen. Bewerbungen sind bis 21. Oktober möglich. In Stadt und Landkreis gibt es je einen Wettbewerb mit Preisen von bis zu 5.000 Euro. In Georgs Marienhütte hat der Aufbau von 15 neuen Sirenen begonnen. Sie sollen bei Gefahren auch dann warnen, wenn andere Kommunikationswege ausfallen und können Sprachdurchsagen senden. Landkreis Osnabrück und Kommunen planen insgesamt 217 Anlagen bis Mitte 2027. Die Kosten liegen bei rund 4,5 Millionen Euro.
2: Ja, Tore, lass uns das Wetter in Osnabrück anschauen. Aktuell ist es grau und wolkig bei 13 Grad, gefühlt 11. Ein leichter bis mäßiger Wind bringt die Frisur gelegentlich durcheinander. Später gibt es kurze sonnige Lücken, am frühen Nachmittag sind einzelne leichte Schauer möglich, maximal 20 Grad. Morgen bleibt es trocken mit Sonne-Wolken-Mix bei 21 Grad. Übermorgen viele Wolken, vereinzelt leichter Regen und bis zu 24 Grad, der Sommer klopft schon mal an.
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3: Schauen wir uns den Verkehr in und um Osnabrück an. Zwischen der Kanalstraße und der Püttenbeckstraße bzw. Reckerstraße bei Recke ist die Straße in beiden Richtungen gesperrt. Auch zwischen der Widukindstraße bzw. Gravenhorster Straße und der Nordstraße bzw. Großen Straße bei Ebenbüren ist die Straße gesperrt. Fahrt bitte vorsichtig und kommt gut ans Ziel.
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4: Schönen guten Abend, ihr Lieben. Hier ist Heiko bei Hase Radio. Willkommen im Club 490 am Wochenende. Gleich schauen wir nach, warum Von Wegen Lisbeth in der Provinz spielt und wie Kleinstadtkinder Popgrößen anlocken. Erst gibt's frische Beats. Heal My Heart von Iman Beck und You Not Us. Viel Spaß!

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schönen Sonntag zusammen. Habt ihr heute schon mal euren Kopf aus dem Fenster gehalten? Alle Baustellen sind heute leise, kein Rasenmäher brummt in der Nachbarschaft und auch der Straßenlärm dürfte heute aufgrund des Sonntags deutlich leiser sein. Wir finden, das sollten wir ändern. Also, naja, jetzt nicht den Baulärm, ne? Aber wenn jetzt einfach jeder von euch den nächsten Song mal so richtig laut aufdreht und auch das Fenster auflässt, dann hören eure Nachbarn endlich mal gute Musik. Auf geht's, hier kommt er. Schönen Sonntag zusammen.

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schönen Sonntag zusammen. Habt ihr heute schon mal euren Kopf aus dem Fenster gehalten? Alle Baustellen sind heute leise, kein Rasenmäher brummt in der Nachbarschaft und auch der Straßenlärm dürfte heute aufgrund des Sonntags deutlich leiser sein. Wir finden, das sollten wir ändern. Also, naja, jetzt nicht den Baulärm, ne? Aber wenn jetzt einfach jeder von euch den nächsten Song mal so richtig laut aufdreht und auch das Fenster auflässt, dann hören eure Nachbarn endlich mal gute Musik. Auf geht's, hier kommt er. Schönen Sonntag zusammen.

Das war Après-Ski von Treme und Jizzes und hier bei Hase Radio ist es 20 nach 10. 6 Wochen lang haben Bürgerinnen und Bürger aus der Hufeisenregion mit der 2-0 Klimathon App kleine Klimaschutz-Challenges ausprobiert. Das Ergebnis kann sich sehen lassen. Rund 2300 Challenges wurden abgeschlossen, etwa 27 Tonnen CO2 eingespart. Im Interview zieht Annika Schürmann, Klimaschutzmanagerin in Haasbergen, eine positive Bilanz. Und vorbei ist das Thema noch lange nicht. Die App bietet weiterhin neue Themenwochen, im August etwa zu Hitzeschutz und Klimafolgenanpassung, im September dreht sich alles ums Wasser. Kleine Schritte, große Wirkung. Vielleicht ist dir auch etwas

schönen Sonntag zusammen. Habt ihr heute schon mal euren Kopf aus dem Fenster gehalten? Alle Baustellen sind heute leise, kein Rasenmäher brummt in der Nachbarschaft und auch der Straßenlärm dürfte heute aufgrund des Sonntags deutlich leiser sein. Wir finden, das sollten wir ändern. Also, naja, jetzt nicht den Baulärm, ne? Aber wenn jetzt einfach jeder von euch den nächsten Song mal so richtig laut aufdreht und auch das Fenster auflässt, dann hören eure Nachbarn endlich mal gute Musik. Auf geht's, hier kommt er. Schönen Sonntag zusammen.

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1: Hier sind die wichtigsten Meldungen aus unserer Region mit Hans. Am 23. August 2026 sind in Osnabrück mobile Geschwindigkeitskontrollen an der Bremer Straße und der Kirchstraße gemeldet. Autofahrer sollten ihre Geschwindigkeit den Vorschriften und der Verkehrslage anpassen. Die Angaben beruhen auf Hinweisen und öffentlichen Meldungen, sind jedoch ohne Gewähr. Kulturschaffende können bis zum 15. September digitale Zuschussanträge für Projekte im Jahr 2027 bei der Stadt Osnabrück einreichen. Gefördert werden etwa Ausstellungen, Konzerte sowie Literatur-, Tanz- und Theaterprojekte. Das Jahresthema lautet Literatur Stories. Größere Förderanträge erfordern frühzeitige Abstimmung. Projekte sollen überwiegend in Osnabrück stattfinden. Eine unabhängige Jury entscheidet über die Anträge. Stadt und Landkreis Osnabrück zeichnen naturnah gestaltete Höfe mit dem Naturschutzpreis 2026 aus. Prämiert werden Projekte wie Wildblumenwiesen, Hecken, Teiche oder tiergerechte Haltung. Bewerben können sich auch Rest- und Hinterhöfe aus Stadt und Landkreis. Einsendeschluss ist der 21. Oktober. Die Preise sind jeweils mit bis zu 5000 Euro dotiert. Das waren die lokalen Nachrichten.
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1: 1946, vor 80 Jahren, kam in London ein Drummer zur Welt, der den Begriff Schlagzeuger neu definieren sollte. Keith Moon. Bei The Who war Moon nie bloß der Mann, der den Takt hielt. Er war ein entfesselter Motor, ein musikalischer Wirbelsturm, der Pete Townsends Gitarren, Roger Daltreys Stimme und John Entwistles Bass in eine ganz eigene Umlaufbahn schoss. Auf My Generation von 1965 klingt sein Spiel schon wie ein Aufstand. Die Single stieg in Großbritannien bis auf Platz 2. Zwei Jahre später landete I Can See For Miles in den USA auf Platz 9. Doch Moon konnte nicht nur Singles sprengen. Auf Tommy und Quadrophenia trieb er The Who durch Rockopern, lange bevor solche ambitionierten Alben im Mainstream selbstverständlich wurden. Mehr als 20 weitere Top 40 Hits kamen dazu. In einer Leserwahl des Rolling Stone wurde Keith Moon später zum zweitgrößten Schlagzeuger der Rockgeschichte gewählt. Eine Platzierung, die kaum erklärt, wie radikal sein Einfluss tatsächlich war. Moon spielte nicht hinter der Band. Er war ein Teil ihrer dramatischen Hauptrolle. Sein letztes Konzert mit The Who fand am 25. Mai 1978 statt. Wenige Monate später, am 7. September, starb Keith Moon in einem Apartment in Curzon Place, Mayfair, das Harry Nilsson gehörte. Die Todesursache war eine Überdosis Clomethiazol, eines Medikaments gegen Alkoholentzug. Der Bericht sprach von einem Unfall, ohne Hinweise auf eine beabsichtigte Handlung. Zurück bleibt ein Schlagzeugstil voller Wucht, Instinkt und gefährlicher Schönheit. Und genau so beginnt auch die Geschichte von The Who, mit einer Generation, die sich nicht mehr leise bemerkbar machen wollte. Hier ist My Generation in der Original-Mono-Version. 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

Fireboy DML und Nico Santos mit Body und gleich ist es 10 hier bei Hase Radio. Meppen zeigt gerade, dass große Kultur keine Großstadt braucht. Beim Kleinstadtfestival stehen bekannte Bands wie Von Wegen, Lisbeth auf der Bühne. Organisiert wird vieles von Jugendlichen selbst.

Über 100 Ehrenamtliche packen an, vom Merch-Design über Technik bis zum Einlass. Das ist weit mehr als ein Konzertwochenende. Für junge Menschen im Emsland ist es ein Ort zum Mitgestalten und Dazugehören. Und genau diese Energie hört man auch jetzt. Tom Grennan mit Full Attention.

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1: Neuigkeiten von Tore. Hallo? More natural for latest from Tor. Nach einem ukrainischen Angriff auf den Hafen von Novorossiysk mussten Badegäste einen Strand räumen. Der für Öl-, Getreide- und Containerexporte wichtige Hafen ist Teil zunehmender Angriffe auf die Schwarzmeerregion. Nahe eines Kinderlagers starben laut Behörden bei einem Drohneneinschlag 7 Menschen, darunter 4 Kinder. Stadt und Landkreis Osnabrück schreiben den Naturschutzpreis 2026 für naturnah gestaltete Höfe aus. Ausgezeichnet werden Projekte, die Lebensräume für Tiere und Pflanzen schaffen. Bewerbungen sind bis 21. Oktober möglich. In Stadt und Landkreis gibt es je einen Wettbewerb mit Preisen von bis zu 5.000 Euro. In Georgsmarienhütte hat der Aufbau von 15 neuen Sirenen begonnen. Sie sollen bei Gefahren auch dann warnen, wenn andere Kommunikationswege ausfallen, und können Sprachdurchsagen senden. Landkreis Osnabrück und Kommunen planen insgesamt 217 Anlagen bis Mitte 2027. Die Kosten liegen bei rund 4,5 Millionen Euro.
2: Ja, Tore, lass uns das Wetter in Osnabrück anschauen. Aktuell ist es grau und wolkig bei 13 Grad, gefühlt 11. Ein leichter bis mäßiger Wind bringt die Frisur gelegentlich durcheinander. Später gibt es kurze sonnige Lücken, am frühen Nachmittag sind einzelne leichte Schauer möglich, maximal 20 Grad. Morgen bleibt es trocken mit Sonne-Wolken-Mix bei 21 Grad. Übermorgen viele Wolken, vereinzelt leichter Regen und bis zu 24 Grad. Der Sommer klopft schon mal an.
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1: Schauen wir uns den Verkehr in und um Osnabrück an. Zwischen der Kanalstraße und der Püttenbeckstraße bzw. Reckerstraße bei Recke ist die Straße auf weniger als einem halben Kilometer in beiden Richtungen gesperrt. In Ibbenbüren müsst ihr außerdem zwischen der Widukindstraße bzw. Gravenhorster Straße und der Nordstraße bzw. Großen Straße mit einer Sperrung auf rund 700 Metern rechnen. Kommt alle sicher und entspannt ans Ziel.
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2: Hallo Osnabrück und Umgebung, schön, dass du bei Club 490 am Wochenende dabei bist. Gleich schauen wir auf die Abi-Zukunft 2026. Die Messe bringt Abiturientinnen und Abiturienten mit Hochschulen, Unternehmen und wichtigen Ansprechpartnern für ihre Zukunft zusammen. Erst gibt's aber neue Musik für dich. Beautiful People von David Guetta und Sia. Viel Spaß!

Das war Punk Rocky von A$AP Rocky und passend dazu schauen wir auf die Zukunft. Bei der Abi-Zukunft 2026 in Osnabrück war am Samstag ordentlich was los. Schon vor der Öffnung warteten viele Schülerinnen und Schüler vor der Halle Gartlage, darunter ganze Oberstufenjahrgänge. Oberbürgermeisterin Katharina Pötter und Landrätin Anna Kepschul eröffneten die Messe gemeinsam. Fast 90 Aussteller informierten über Studium, Ausbildung, duale Studiengänge, Praktika, Freiwilligendienste und Auslandsaufenthalte. Dazu gab es Mitmachaktionen und Vorträge, zum Beispiel darüber, warum sich eine Ausbildung auch nach dem Abi lohnen kann. Jetzt ist es übrigens 20 nach 11 und falls du den Termin verpasst hast, die nächste Abi-Zukunft findet am 28. August 2027 statt. Die Ausbildung 49 folgt am 4. und 5. Juni 2027. Und jetzt geht's weiter mit Make It Right von Tom Gregory.

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1: Hier sind die wichtigsten Meldungen aus unserer Region mit Hans. Am 23. August 2026 sind in Osnabrück mobile Geschwindigkeitskontrollen an der Bremer Straße und der Kirchstraße gemeldet. Autofahrer sollten ihre Geschwindigkeit den Vorschriften und der Verkehrslage anpassen. Die Angaben beruhen auf Hinweisen und öffentlichen Meldungen, sind jedoch ohne Gewähr. Kulturschaffende können bis zum 15. September digitale Zuschussanträge für Projekte im Jahr 2027 bei der Stadt Osnabrück einreichen. Gefördert werden etwa Ausstellungen, Konzerte sowie Literatur-, Tanz- und Theaterprojekte. Das Jahresthema lautet Literatur Stories. Größere Förderanträge erfordern frühzeitige Abstimmung. Projekte sollen überwiegend in Osnabrück stattfinden. Eine unabhängige Jury entscheidet über die Anträge. Stadt und Landkreis Osnabrück zeichnen naturnah gestaltete Höfe mit dem Naturschutzpreis 2026 aus. Prämiert werden Projekte wie Wildblumenwiesen, Hecken, Teiche oder tiergerechte Haltung. Bewerben können sich auch Rest- und Hinterhöfe aus Stadt und Landkreis. Einsendeschluss ist der 21. Oktober. Die Preise sind jeweils mit bis zu 5.000 Euro dotiert. Das waren die lokalen Nachrichten.

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Das war Home von Glockenbach und Tom Walker. Und fast 12, Zeit für ein schönes Naturschutzprojekt aus der Region. Stadt und Landkreis Osnabrück suchen Höfe, die Natur und Tradition verbinden. Zum Beispiel mit Wildblumenwiesen, heimischen Hecken, naturnahen Teichen, Streuobstwiesen oder Nistplätzen. Auch Resthöfe und Hinterhöfe können mitmachen. Entscheidend sind die Idee und ihre Umsetzung, nicht die Größe. Der Naturschutzpreis 2026 ist mit jeweils bis zu 5.000 Euro dotiert. Bewerben kannst du dich noch bis zum 21. Oktober. Für Stadt und Landkreis gibt es eigene Wettbewerbe. Die Bewerbungsbögen findest du online bei Stadt und Landkreis Osnabrück. Also, wenn dein Hof ein Zuhause für Mensch und Natur geworden ist, mach mit. Und jetzt geht's weiter mit Sam Smith und To Be Free.

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1: Die Nachrichten mit Tore, hallo? Nach einem ukrainischen Angriff auf den Hafen von Novorossiysk mussten Badegäste einen Strand räumen. Der für Öl, Getreide und Containerexporte wichtige Hafen ist Teil zunehmender Angriffe auf die Schwarzmeerregion. Nahe eines Kinderlagers starben laut Behörden bei einem Drohneneinschlag 7 Menschen, darunter 4 Kinder. In Osnabrück-Eversburg findet heute der 19. Wald- und Familienflohmarkt im Natruper Holz statt. Von 9 bis 16 Uhr verkaufen dort Familien, Kinder und Jugendliche gebrauchte Waren. Kommerzielle Händler sind nicht zugelassen, die Flohmarktfläche bleibt autofrei, um das Naherholungsgebiet zu schonen. Bei der Samstagsziehung von Lotto 6 aus 49 lauten die Gewinnzahlen 7, 16, 22, 28, 30 und 31. Die Superzahl ist 4. Im Spiel 77 wurde 0621640 gezogen, bei Super 6094740. Alle Angaben ohne Gewähr. Soweit die Nachrichten. Hanna, wie geht's dem Wetter?
2: Danke, Tore. Das Wetter in Osnabrück. Aktuell ist es bei Sonne und Wolken 17 Grad warm mit einer frischen Brise. Später wird der Himmel deutlich grauer, aber erst einmal bleibt es trocken bei bis zu 20 Grad. Am Abend sind leichte Schauer möglich. Der Schirm darf schon mal Bereitschaft üben. Morgen meist wolkig und trocken bis 21 Grad. Übermorgen bis 24 Grad, viele Wolken und zeitweise leichter Regen. Sommer mit nasser Fußnote.
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3: Ein Blick auf den Verkehr in und um Osnabrück. Zwischen Püttenbeckstraße und Reckerstraße sowie der Kanalstraße bei Recke ist die Straße auf weniger als einem halben Kilometer in beiden Richtungen gesperrt. Auch zwischen Widukindstraße und Gravenhorster Straße sowie der Nordstraße und Großen Straße bei Ibbenbüren ist die Straße auf rund 3/4 Kilometern gesperrt. Kommt gut und sicher ans Ziel.
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4: Schönen guten Mittag, hier ist Heiko bei Hase Radio und dem Club 490 am Wochenende. Kurz nach 12 gibt's für dich die wichtigsten Nachrichten aus aller Welt. Dazu schauen wir natürlich auch nach Osnabrück, wo heute, am 22. August, Blitzer unterwegs sein können. Jetzt aber erstmal Musik für deinen Samstag. Sam Feld und Sophie Lute mit Memories.

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So klingt Musik am Sonntag bei uns. Schön, dass ihr da seid. Gibt es eigentlich so richtige Sonntagsrituale? Zum Beispiel der Gang zur Kirche oder ein ausgiebiges Sonntagsfrühstück und danach ein Familienspaziergang in der Natur? Meine Nachbarn sind sich da wirklich einig und total routiniert. Die einen backen jede Woche Sonntag, die anderen gehen immer zum Wochenfinale grundsätzlich ins Museum und die von gegenüber, ja, die machen sonntags immer den Haushalt samt Fensterputzen. Und erwischt? Ja, ich bin jeden Sonntag hier im Radio. Fast. Schönen Sonntag euch zusammen, jetzt mit diesem Hit hier.

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war die On This Hill von Sienna Spiro bei Hase Radio. Und jetzt eine Meldung, die uns kurz innehalten lässt. Im Osnabrücker Stadtteil Sutthausen ist ein Motorradfahrer am späten Samstagabend schwer verletzt worden. Ein Reh sprang auf die Fahrbahn, der Mann konnte nicht mehr ausweichen und stieß mit dem Tier zusammen. Danach kam er von der Straße ab und prallte gegen eine Laterne. Er wurde ins Krankenhaus gebracht. Gerade in der Dämmerung und nachts also bitte besonders aufmerksam fahren. Jetzt geht's musikalisch weiter. From Disco to Disco von Alle Farben und Majestic.

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1: Hier sind die Lokalnachrichten mit Hans. Hühnerbeins Posthotel in Bissendorf-Schledehausen ist offiziell als 4-Sterne-Hotel klassifiziert. Das familiengeführte Haus im Landkreis Osnabrück erreichte die Auszeichnung nach 33 Jahren Entwicklung. Dafür wurden Zimmer, Service sowie Tagungsräume modernisiert und regional gestaltet. Die Familie Hühnerbein wertet die Klassifizierung als Anerkennung für das gesamte Team und Ansporn für weitere Verbesserungen. Kulturschaffende können bis zum 15. September digitale Zuschussanträge für Projekte im Jahr 2027 bei der Stadt Osnabrück einreichen. Gefördert werden etwa Ausstellungen, Konzerte sowie Literatur-, Tanz- und Theaterprojekte. Das Jahresthema lautet Literatur Stories. Größere Förderanträge erfordern frühzeitige Abstimmung. Projekte sollen überwiegend in Osnabrück stattfinden. Eine unabhängige Jury entscheidet über die Anträge. Stadt und Landkreis Osnabrück zeichnen naturnah gestaltete Höfe mit dem Naturschutzpreis 2026 aus. Prämiert werden Projekte wie Wildblumenwiesen, Hecken, Teiche oder tiergerechte Haltung. Bewerben können sich auch Rest- und Hinterhöfe aus Stadt und Landkreis. Einsendeschluss ist der 21. Oktober. Die Preise sind jeweils mit bis zu 5.000 Euro dotiert. Das waren die aktuellen Meldungen aus Ihrer Lokalredaktion.

So klingt Musik am Sonntag bei uns. Schön, dass ihr da seid. Gibt es eigentlich so richtige Sonntagsrituale? Zum Beispiel der Gang zur Kirche oder ein ausgiebiges Sonntagsfrühstück und danach ein Familienspaziergang in der Natur? Meine Nachbarn sind sich da wirklich einig und total routiniert. Die einen backen jede Woche Sonntag, die anderen gehen immer zum Wochenfinale grundsätzlich ins Museum und die von gegenüber, ja, die machen sonntags immer den Haushalt samt Fensterputzen. Und erwischt? Ja, ich bin jeden Sonntag hier im Radio. Fast. Schönen Sonntag euch zusammen, jetzt mit diesem Hit hier.

Zeit von Kim Petras und kurz vor eins schauen wir auf ein Projekt, das zeigt, Klimaschutz kann tatsächlich im Alltag beginnen. Der erste Klimathon in der Liederregion Hufeisen ist vorbei. 6 Wochen lang haben Menschen aus Belm, Bissendorf, Georgsmarienhütte, Hagen, Hasbergen und Wallenhorst mit der App 2Zero kleine Challenges ausprobiert. Von Müllsammeln bis zu nachhaltigeren

Einkaufsentscheidungen. Im Gespräch mit uns zieht Annika Schürmann, Klimaschutzmanagerin aus Haßbergen, Bilanz. Rund 2300 Challenges wurden abgeschlossen. Dabei kamen etwa 27 Tonnen CO2-Einsparung zusammen. Starkes Ergebnis. Und die App macht weiter. Im August geht's um Hitzeschutz und Klimafolgenanpassung, im September um Wasser. Jede Menge praktische Ideen also und vielleicht genau der kleine Anstoß, den du noch brauchst. Jetzt aber erstmal Musik. Hier ist Someday Soon von Clock

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1: Alternative. Hallo, hier ist Tore. In Kryvyi Rih im Südosten der Ukraine sind nach einer russischen Drohnenattacke auf ein Einkaufszentrum mindestens 16 Menschen getötet worden. 9 weitere gelten als vermisst, darunter 2 Kinder. Mehrere Schwerverletzte werden behandelt. Nach ukrainischen Angaben traf etwa eine halbe Stunde später eine zweite Drohne ein, als Rettungskräfte vor Ort waren. Auch in Kiew wurde ein Mensch bei russischen Angriffen getötet. Die Vereinten Nationen meldeten für Juli 437 getötete Zivilisten. Der erste Klimaton der LIDA-Region Hufeisen ist beendet. In 6 Wochen absolvierten Bürgerinnen und Bürger aus 6 Kommunen rund 2300 Nachhaltigkeits-Challenges. Laut Gemeinde Hasbergen wurden dadurch etwa 27 Tonnen Kohlendioxid eingespart. Die App bietet auch künftig Themenwochen und Informationen zum Klimaschutz. In Georgsmarienhütte hat der Aufbau von 15 neuen Sirenen begonnen. Sie sollen bei Gefahren auch dann warnen, wenn andere Kommunikationswege ausfallen, und können Sprachdurchsagen senden. Landkreis Osnabrück und Kommunen planen insgesamt 217 Anlagen bis Mitte 2027. Die Kosten liegen bei rund 4,5 Millionen Euro.
2: Danke, Tore. Das Wetter in Osnabrück. Aktuell ist es bei Sonne und Wolken 17 Grad warm mit einer frischen Brise. Später wird der Himmel deutlich grauer, aber erst einmal bleibt es trocken bei bis zu 20 Grad. Am Abend sind leichte Schauer möglich. Der Schirm darf schon mal Bereitschaft üben. Morgen meist wolkig und trocken bis 21 Grad. Übermorgen bis 24 Grad, viele Wolken und zeitweise leichter Regen. Sommer mit nasser Fußnote.
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3: Ein Blick auf den Verkehr in und um Osnabrück.
4: Zwischen Püttenbeckstraße und Reckerstraße sowie der Kanalstraße bei Recke ist die Strecke auf weniger als einem halben Kilometer in beiden Richtungen voll gesperrt. Auch zwischen Widukindstraße und Gravenhorster Straße sowie Nordstraße und Großer Straße bei Ibbenbüren erwartet euch auf rund einem halben Kilometer eine Vollsperrung. Fahrt vorsichtig und kommt gut ans Ziel.
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5: Hallo Osnabrück und Umgebung, schön, dass ihr dabei seid bei Club 490 am Wochenende auf Hase Radio. Heute, am 22. August 2026, schauen wir natürlich auch auf die Blitzer in Osnabrück, damit ihr entspannt und sicher unterwegs seid. Gleich gibt's Nachrichten aus aller Welt und von hier. Jetzt aber erstmal DOD Feature Ina Wrolzen mit Paradise.

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Das war Lass mich nicht los von Loon. Und jetzt kurz aufgepasst, wenn du heute in Osnabrück unterwegs bist, auch am 22. August 2026 sind mobile Geschwindigkeitskontrollen gemeldet. Genannt werden die Bremer Straße, die Kirchstraße und die Pagenstecherstraße. Fahr bitte immer so, wie es die Regeln und die tatsächlichen Verkehrsverhältnisse erlauben. Sicher ankommen ist schließlich das Wichtigste. Die Hinweise stammen aus Leserhinweisen und öffentlich verfügbaren Meldungen und sind natürlich ohne Anspruch auf Vollständigkeit oder Richtigkeit. Und jetzt geht's musikalisch weiter mit Lady Gaga und The Dead Dance, hier bei Hase Radio.

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1: Hier ist Hans mit den wichtigsten Meldungen aus unserer Region. Am 23. August 2026 sind in Osnabrück mobile Geschwindigkeitskontrollen an der Bremer Straße und der Kirchstraße gemeldet. Autofahrer sollten ihre Geschwindigkeit den Vorschriften und der Verkehrslage anpassen. Die Angaben beruhen auf Hinweisen und öffentlichen Meldungen, sind jedoch ohne Gewähr. Hühnerbeins Posthotel in Bissendorf-Schledehausen ist offiziell als 4-Sterne-Hotel klassifiziert. Das familiengeführte Haus im Landkreis Osnabrück erreichte die Auszeichnung nach 33 Jahren Entwicklung. Dafür wurden Zimmer, Service sowie Tagungsräume modernisiert und regional gestaltet. Die Familie Hühnerbein wertet die Klassifizierung als Anerkennung für das gesamte Team und Ansporn für weitere Verbesserungen. Stadt und Landkreis Osnabrück zeichnen naturnah gestaltete Höfe mit dem Naturschutzpreis 2026 aus. Prämiert werden Projekte wie Wildblumenwiesen, Hecken, Teiche oder tiergerechte Haltung. Bewerben können sich auch Rest- und Hinterhöfe aus Stadt und Landkreis. Einsendeschluss ist der 21. Oktober. Die Preise sind jeweils mit bis zu 5.000 Euro dotiert. Das waren die aktuellen Meldungen aus Ihrer Lokalredaktion.
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war Baby Goodbye von Alle Farben. Und kurz vor zwei gibt's eine Geschichte, die zeigt, große Kultur braucht nicht unbedingt eine Großstadt. In Meppen mit rund 40.000 Einwohnerinnen und Einwohnern stemmen Jugendliche seit 2013 ihr eigenes Kleinstadtfestival. Über 100 Ehrenamtliche sind dabei. Sie gestalten Merch und Deko, betreuen Bands, regeln Einlass und Bühne. Und sie holen Namen wie Von wegen Lisbeth oder Raum 27 ins Emsland. Das ist weit mehr als ein Konzertwochenende. Es ist ein Ort, an dem junge Menschen wirklich mitentscheiden und ihre Heimat mitgestalten. Genau das macht's besonders. Jetzt geht's weiter mit weiten Sounds für euch. Canyons von You Not Us und

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1: Alternativ die Neuigkeiten mit Tore, hallo. In Serbien kämpfen Einsatzkräfte mit Unterstützung der Europäischen Union und Russlands gegen einen Waldbrand im Naturschutzgebiet Deliblatska-Peskara. Das Feuer hat nach Behördenangaben mehr als 1600 Hektar Vegetation zerstört. Auch in Bosnien, Spanien und Polen verursachen Extremwetterschäden. Waldbrände führten zu Evakuierungen, Starkregen zu Überschwemmungen. In Polen rückte die Feuerwehr seit Freitag zu mehr als 6500 Einsätzen aus. Hühnerbeins Posthotel in Bissendorf-Schledehausen ist jetzt offiziell als 4-Sterne-Hotel klassifiziert. Das familiengeführte Haus im Landkreis Osnabrück erhielt die Auszeichnung nach 33 Jahren Entwicklung. Für die höhere Bewertung wurden Zimmer saniert, Service- und Veranstaltungsbereiche erweitert sowie regionale Gestaltungselemente integriert. In Osnabrück-Eversburg findet heute der 19. Wald- und Familienflohmarkt im Natruper Holz statt. Von 9 bis 16 Uhr verkaufen dort Familien, Kinder und Jugendliche gebrauchte Waren. Kommerzielle Händler sind nicht zugelassen. Die Flohmarktfläche bleibt autofrei, um das Naherholungsgebiet zu schonen.
2: Danke, Tore. Das Wetter in Osnabrück. Aktuell ist es bei Sonne und Wolken 17 Grad warm, mit einer frischen Brise. Später wird der Himmel deutlich grauer, aber erst einmal bleibt es trocken bei bis zu 20 Grad. Am Abend sind leichte Schauer möglich. Der Schirm darf schon mal Bereitschaft üben. Morgen meist wolkig und trocken bis 21 Grad. Übermorgen bis 24 Grad, viele Wolken und zeitweise leichter Regen. Sommer mit nasser Fußnote.
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3: Schauen wir uns den Verkehr in und um Osnabrück an. Zwischen der Kanalstraße und der Kreuzung Püttenbeckstraße und Reckerstraße bei Recke ist die Straße auf weniger als einem halben Kilometer in beiden Richtungen gesperrt. Auch zwischen der Kreuzung Widukindstraße und Gravenhorster Straße und der Kreuzung Nordstraße und Große Straße bei Ebenbüren ist die Straße auf rund einem Dreiviertelkilometer gesperrt. Fahrt vorsichtig und kommt alle gut ans Ziel.
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4: Hallo und schön, dass du dabei bist bei Club 490 am Wochenende auf Hase Radio. Gleich schauen wir auf den Naturschutzpreis 2026. Ausgezeichnet werden naturnahe Höfe in Stadt und Landkreis Osnabrück. Ein wichtiges Signal für Artenvielfalt und nachhaltige Landwirtschaft bei uns. Jetzt gibt's erstmal frische Beats. Felix Harrer und Jerome mit Turn the Tide. Viel Spaß!

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Das war Destiny von Ellie Goulding bei Hase Radio. Und was für ein Ziel erreicht hat Amanal Petros? Der Läufer von Hannover 96 holt Gold im Marathon bei der EM in Birmingham. Nach der knapp verpassten WM-Medaille in Tokio hat er sich zurückgekämpft mit einer Vorbereitung, die es wirklich in sich hat. Teils mehr als 190 Kilometer pro Woche, Training, Essen, Schlafen. Und dann diese hügelige Strecke in Birmingham. Umso größer die Erleichterung im Ziel. Besonders schön, seine Mutter in Äthiopien konnte den Sieg am Fernseher sehen, den Petros ihr gekauft hat. Ihr Anruf danach, einer seiner größten Glücksmomente. Jetzt wird erstmal gefeiert und regeneriert, dann wartet schon Frankfurt. Und langfristig der Europarekord. Stark, Amanal. Hier kommt All for You.

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1: Hier ist Hans mit den wichtigsten Meldungen aus unserer Region. Am 23. August 2026 sind in Osnabrück mobile Geschwindigkeitskontrollen an der Bremer Straße und der Kirchstraße gemeldet. Autofahrer sollten ihre Geschwindigkeit den Vorschriften und der Verkehrslage anpassen. Die Angaben beruhen auf Hinweisen und öffentlichen Meldungen, sind jedoch ohne Gewähr. Hühnerbeins Posthotel in Bissendorf-Schledehausen ist offiziell als 4-Sterne-Hotel klassifiziert. Das familiengeführte Haus im Landkreis Osnabrück erreichte die Auszeichnung nach 33 Jahren Entwicklung. Dafür wurden Zimmer, Service sowie Tagungsräume modernisiert und regional gestaltet. Die Familie Hühnerbein wertet die Klassifizierung als Anerkennung für das gesamte Team und Ansporn für weitere Verbesserungen. Stadt und Landkreis Osnabrück zeichnen naturnah gestaltete Höfe mit dem Naturschutzpreis 2026 aus. Prämiert werden Projekte wie Wildblumenwiesen, Hecken, Teiche oder tiergerechte Haltung. Bewerben können sich auch Rest- und Hinterhöfe aus Stadt und Landkreis. Einsendeschluss ist der 21. Oktober. Die Preise sind jeweils mit bis zu 5.000 Euro dotiert. Das waren die aktuellen Meldungen aus Ihrer Lokalredaktion.

Das war In the Dark von DJ Snake und Stray Kids bei Hase Radio. Jetzt noch eine ernste Nachricht aus Osnabrück. Im Stadtteil Sutthausen ist ein Motorradfahrer am späten Samstagabend bei einem Wildunfall schwer verletzt worden. Ein Reh sprang auf die Fahrbahn, der Mann konnte nicht mehr ausweichen und kollidierte mit dem Tier. Anschließend kam er von der Straße ab und prallte gegen eine Laterne. Er wurde ins Krankenhaus gebracht. Gerade in den Abendstunden also bitte besonders aufmerksam fahren. Wild kann plötzlich auftauchen. Hier kommt Suzanne von Mark Ronson und Ray.

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1: Which sense did you mean? Präsident Zelensky erwartet, dass Russland nach den Parlamentswahlen im September bis zu 300.000 weitere Soldaten mobilisieren könnte. Die Ukraine brauche dringend Flugkörper für Patriot-Abwehrsysteme. Die Lieferungen seien stark gesunken. Zelensky fordert von der Europäischen Union rund 30 Milliarden Euro für Verteidigungsausgaben. Russlands Präsident Putin drohte nach ukrainischen Angriffen auf Ölraffinerien und Logistikzentren mit deutlich zerstörerischeren Gegenmaßnahmen. Hühnerbeins Posthotel in Bissendorf-Schledehausen ist jetzt offiziell als 4-Sterne-Hotel klassifiziert. Das familiengeführte Haus im Landkreis Osnabrück erhielt die Auszeichnung nach 33 Jahren Entwicklung. Für die höhere Bewertung wurden Zimmer saniert, Service- und Veranstaltungsbereiche erweitert sowie regionale Gestaltungselemente integriert. In Osnabrück-Eversburg findet heute der 19. Wald- und Familienflohmarkt im Natruper Holz statt. Von 9 bis 16 Uhr verkaufen dort Familien, Kinder und Jugendliche gebrauchte Waren. Kommerzielle Händler sind nicht zugelassen, die Flohmarktfläche bleibt autofrei, um das Naherholungsgebiet zu schonen. Das war das Neueste aus der Nachrichtenredaktion. Hanna, was sagt das Wetter?
2: Danke, Tore. Das Wetter in Osnabrück. Aktuell gibt es leichte Schauer bei 18 Grad, dazu mäßiger Wind mit frechen Böen. Später wird es freundlicher bei bis zu 20 Grad, am Abend frisch. Morgen bleibt es meist wolkig und trocken bei 21 Grad. Übermorgen wird es mit 24 Grad wärmer. Weiterhin überwiegend wolkig. Die Wolken machen dann eher Deko als Drama.
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3: Ein Blick auf den Verkehr in und um Osnabrück. Bei Recke ist die Strecke zwischen der Kreuzung Püttenbeckstraße und Reckerstraße und der Kanalstraße auf weniger als einem halben Kilometer gesperrt. In Ibbenbüren ist außerdem die Strecke zwischen der Kreuzung Widukindstraße und Gravenhorster Straße und der Kreuzung Nordstraße und Große Straße auf rund 700 Metern gesperrt. Fahrt bitte vorsichtig und kommt gut ans Ziel.
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4: Willkommen zurück im Club 490 am Wochenende. Schön, dass du dabei bist. Kurz nach 15 Uhr bei Hase Radio. Gleich gibt's Nachrichten aus aller Welt und natürlich auch Wichtiges von hier. Der Naturschutzpreis 2026 würdigt naturnahe Höfe in Stadt und Landkreis Osnabrück. Jetzt erstmal Musik für dich. Beautiful People von David Guetta und Sia.

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Das war End of the World von Miley Cyrus. Und passend dazu schauen wir jetzt auf unsere ganz eigene Welt vor der Haustür. Es ist übrigens 20 nach 3 bei Hase Radio. Stadt und Landkreis Osnabrück suchen für den Naturschutzpreis 2026 besonders naturnahe Höfe. Ob Wildblumenwiese, heimische Hecke, Teich, Streuobstwiese oder Nisthilfe, alles, was Mensch und Natur zusammenbringt, zählt. Auch Resthöfe und Hinterhöfe können mitmachen. Entscheidend sind nicht Größe oder Aufwand, sondern die Idee und ihre Umsetzung. Für Stadt und Landkreis gibt es jeweils einen eigenen Wettbewerb. Die Preise sind mit bis zu 5.000 Euro dotiert. Bewerben kannst du dich noch bis zum 21. Oktober. Den Bewerbungsbogen und alle Infos findest du bei der Stadt Osnabrück oder beim Landkreis. Und jetzt geht's weiter mit Sam Smith und To Be Free.

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1: Hier sind die Lokalnachrichten mit Hans. Ein 43-jähriger Mann meldete in Quakenbrück einen angeblichen Parkplatzunfall mit Fahrerflucht. Videoaufnahmen eines Supermarkts zeigten jedoch keinen Zusammenstoß während seiner Abwesenheit. Gegen den Mann wurde ein Strafverfahren wegen des Vortäuschens einer Straftat eingeleitet. Hühnerbeins Posthotel in Bissendorf-Schledehausen ist offiziell als 4-Sterne-Hotel klassifiziert. Das familiengeführte Haus im Landkreis Osnabrück erreichte die Auszeichnung nach 33 Jahren Entwicklung. Dafür wurden Zimmer, Service sowie Tagungsräume modernisiert und regional gestaltet. Die Familie Hühnerbein wertet die Klassifizierung als Anerkennung für das gesamte Team und Ansporn für weitere Verbesserungen. Stadt und Landkreis Osnabrück zeichnen naturnah gestaltete Höfe mit dem Naturschutzpreis 2026 aus. Prämiert werden Projekte wie Wildblumenwiesen, Hecken, Teiche oder tiergerechte Haltung. Bewerben können sich auch Rest- und Hinterhöfe aus Stadt und Landkreis. Einsendeschluss ist der 21. Oktober. Die Preise sind jeweils mit bis zu 5.000 Euro dotiert. Das waren die aktuellen Meldungen aus Ihrer Lokalredaktion.

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0: Das waren The Kid Laroi mit Hot Girl Problems und jetzt mal raus aus der großen weiten Popwelt, rein ins Emsland. In Meppen zeigt das Kleinstadtfestival seit 2013, wie viel Kultur in einer kleinen Stadt stecken kann. Mehr als 100 junge Ehrenamtliche planen mit, bauen Deko, betreuen Bands und verkaufen Merch. Und sie holen Namen wie Von Wegen Lisbeth oder Raum 27 auf die Bühne. Für viele junge Menschen ist das viel mehr als ein Konzertwochenende. Ein Ort zum Mitmachen, Ausprobieren und Zusammenhalten. Kurz vor vier an diesem Sonntag ist das doch eine ziemlich schöne Erinnerung daran, dass gute Ideen nicht nur in Metropolen entstehen. Und jetzt wird's gefühlvoll. Milano und Sarah Connor mit Je t'aime.
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1: Tore am Mikrofon, hallo. Präsident Zelensky erwartet, dass Russland nach den Parlamentswahlen im September bis zu 300.000 weitere Soldaten mobilisieren könnte. Die Ukraine brauche dringend Flugkörper für Patriot-Abwehrsysteme. Die Lieferungen seien stark gesunken. Zelensky fordert von der Europäischen Union rund 30 Milliarden Euro für Verteidigungsausgaben. Russlands Präsident Putin drohte nach ukrainischen Angriffen auf Ölraffinerien und Logistikzentren mit deutlich zerstörerischeren Gegenmaßnahmen. In Quakenbrück hat ein 43-jähriger Mann am Mittwoch einen angeblichen Unfall auf einem Supermarktparkplatz gemeldet. Videoaufnahmen zeigten jedoch keinen Zusammenstoß mit einem anderen Fahrzeug. Gegen den Mann wurde ein Strafverfahren wegen des Vortäuschens einer Straftat eingeleitet. Hühnerbeins Posthotel in Bissendorf-Schledehausen ist jetzt offiziell als 4-Sterne-Hotel klassifiziert. Das familiengeführte Haus im Landkreis Osnabrück erhielt die Auszeichnung nach 33 Jahren Entwicklung. Für die höhere Bewertung wurden Zimmer saniert, Service- und Veranstaltungsbereiche erweitert sowie regionale Gestaltungselemente integriert.
2: Danke, Tore. Das Wetter in Osnabrück. Aktuell gibt es leichte Schauer bei 18 Grad, dazu mäßiger Wind mit frechen Böen. Später wird es freundlicher bei bis zu 20 Grad, am Abend frisch. Morgen bleibt es meist wolkig und trocken bei 21 Grad. Übermorgen wird es mit 24 Grad wärmer. Weiterhin überwiegend wolkig. Die Wolken machen dann eher Deko als Drama.
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3: Ein Blick auf den Verkehr in und um Osnabrück. Zwischen Püttenbeckstraße, Reckerstraße und Kanalstraße bei Recke ist die Straße auf knapp einem halben Kilometer vollständig gesperrt. Auch zwischen Widukindstraße, Grafenhorster Straße und Nordstraße, Große Straße bei Ibbenbüren kommst du wegen einer Vollsperrung auf rund 3/4 Kilometer nicht durch. Fahrt bitte vorsichtig und kommt gut ans Ziel.
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4: Hallo zusammen, hier ist Heiko bei Hase Radio. Schön, dass du am Wochenende mit dabei bist im Club 490. Gleich schauen wir nach Quakenbrück. Videoüberwachung hat dort offenbar einen Unfallschwindler entlarvt. Was passiert ist und warum der Fall wichtig ist, erfährst du gleich. Jetzt gibt's erstmal Musik. Heaven von 490.

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Aber soweit ist es ja noch nicht. Erstmal genießen wir jetzt hier diesen aktuellen heutigen Sonntag. Kommt gut durch den letzten Tag der Woche mit uns.

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Das war Survive von Louis Capaldi. Und wir bleiben kurz bei einer kuriosen Polizeimeldung aus Quakenbrück. Es ist gerade 20 nach 4. Ein 43-Jähriger meldete am Mittwoch, dem 19. August, einen angeblichen Unfallschaden auf dem Parkplatz eines Supermarktes an der Hasestraße. Sein Auto sei während des Einkaufs beschädigt worden, der Verursacher habe sich aus dem Staub gemacht. Doch die Polizei schaute sich die Videoaufnahmen an. Und darauf war der gesamte Zeitraum zu sehen. Einen Zusammenstoß mit einem anderen Wagen gab es offenbar nicht. Jetzt läuft gegen den Mann ein Strafverfahren wegen des Vortäuschens einer Straftat. Tja, manchmal erzählen Kameras eben eine ziemlich eindeutige Geschichte. Und jetzt wird's musikalisch deutlich leichter. Hier sind die Sportfreunde Stiller mit Ti amo Italiano.

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Aber soweit ist es ja noch nicht. Erstmal genießen wir jetzt hier diesen aktuellen heutigen Sonntag. Kommt gut durch den letzten Tag der Woche mit uns.

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1: Hier ist Hans am Mikrofon mit den lokalen Nachrichten. Am 23. August 2026 sind in Osnabrück mobile Geschwindigkeitskontrollen an der Bremer Straße und der Kirchstraße gemeldet. Autofahrer sollten ihre Geschwindigkeit den Vorschriften und der Verkehrslage anpassen. Die Angaben beruhen auf Hinweisen und öffentlichen Meldungen, sind jedoch ohne Gewähr. Ein 43-jähriger Mann meldete in Quakenbrück einen angeblichen Parkplatzunfall mit Fahrerflucht. Videoaufnahmen eines Supermarkts zeigten jedoch keinen Zusammenstoß während seiner Abwesenheit. Gegen den Mann wurde ein Strafverfahren wegen des Vortäuschens einer Straftat eingeleitet. Stadt und Landkreis Osnabrück zeichnen naturnah gestaltete Höfe mit dem Naturschutzpreis 2026 aus. Prämiert werden Projekte wie Wildblumenwiesen, Hecken, Teiche oder tiergerechte Haltung. Bewerben können sich auch Rest- und Hinterhöfe aus Stadt und Landkreis. Einsendeschluss ist der 21. Oktober. Die Preise sind jeweils mit bis zu 5.000 Euro dotiert. Das waren die aktuellen Meldungen aus Ihrer Lokalredaktion.

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Aber soweit ist es ja noch nicht. Erstmal genießen wir jetzt hier diesen aktuellen heutigen Sonntag. Kommt gut durch den letzten Tag der Woche mit uns.

0: nach Verliebt in mich von Fayan und Dalton jetzt ein ernster Blick in die regionale Wirtschaft. Kurz vor 5 hier bei Hase Radio. Die Bauunternehmensgruppe König aus Moringen ist insolvent. Betroffen sind rund 1000 Beschäftigte, darunter viele Fachkräfte in der Vermittlung. Der Betrieb soll aber weiterlaufen, in Eigenverwaltung. Das heißt, die Geschäftsführung bleibt zunächst an Bord, überwacht von einem vorläufigen Sachwalter. Bis Jahresende soll eine tragfähige Lösung stehen und möglichst viele Jobs erhalten bleiben. Insolvenzgeld gibt es laut Unternehmen für alle Mitarbeitenden. König nennt schwache Auslastung, Preis- und Margendruck sowie interne Probleme als Gründe. Standorte gibt es auch in Osnabrück, Hannover, Bremen und Hamburg. Jetzt kommt Montez. Wir tanzen den Regen weg.
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Erstmal genießen wir jetzt hier diesen aktuellen heutigen Sonntag. 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
1: Alternativ, weniger formell, Neuigkeiten von Tore, hallo, oder die News mit Tore, hallo. 3 Wochen vor der Parlamentswahl in Schweden haben in Stockholm rund 10.000 Menschen für mehr Klimaschutz demonstriert. Mehr als 200 Organisationen beteiligten sich laut Polizei und Veranstaltern. Klimaaktivistin Greta Thunberg kritisierte, keine Partei plane eine Politik, die den wissenschaftlichen Erfordernissen

0: Wissen entspreche. Für 37% ist Umweltschutz das wichtigste Wahlthema. In Quakenbrück hat ein 43-jähriger Mann am Mittwoch einen angeblichen Unfall auf einem Supermarktparkplatz gemeldet. Videoaufnahmen zeigten jedoch keinen Zusammenstoß mit einem anderen Fahrzeug. Gegen den Mann wurde ein Strafverfahren wegen des Vortäuschens einer Straftat eingeleitet. Hühnerbeins Posthotel in Bissendorf-Schledehausen ist jetzt offiziell als 4-Sterne-Hotel klassifiziert. Das familiengeführte Haus im Landkreis Osnabrück erhielt die Auszeichnung nach 33 Jahren Entwicklung. Für die höhere Bewertung wurden Zimmer saniert, Service- und Veranstaltungsbereiche erweitert sowie regionale Gestaltungselemente integriert.
1: Danke, Tore. Das Wetter in Osnabrück. Aktuell gibt es leichte Schauer bei 18 Grad, dazu mäßiger Wind mit frechen Böen. Später wird es freundlicher bei bis zu 20 Grad, am Abend frisch. Morgen bleibt es meist wolkig und trocken bei 21 Grad. Übermorgen wird es mit 24 Grad wärmer. Weiterhin überwiegend wolkig. Die Wolken machen dann eher Deko als Drama.
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3: Ein Blick auf den Verkehr in und um Osnabrück. Zwischen der Kanalstraße und der Püttenbeckstraße bzw. Reckerstraße bei Recke ist die Straße auf weniger als einem halben Kilometer vollständig gesperrt. Auch zwischen der Widukindstraße bzw. Gravenhorster Straße und der Nordstraße bzw. Großen Straße bei Ibbenbüren ist die Straße auf rund 3/4 Kilometer vollständig gesperrt. Fahrt bitte vorsichtig und kommt gut ans Ziel.
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4: Hallo zusammen, schön, dass ihr dabei seid bei Club 490 am Wochenende auf Hase Radio. Gleich sprechen wir über die Abi-Zukunft 2026. In Osnabrück treffen Abiturientinnen und Abiturienten auf Hochschulen und mögliche Arbeitgeber. Wichtig für alle, die ihre Zukunft planen. Jetzt gibt's erstmal frischen Sound. It's not right, but it's okay von Mr. Belt and Weezer.

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Das waren Embers von Robin Schulz. Es ist 20 nach 5 bei Hase Radio und wir schauen kurz nach Aurich. Bei einem schweren Unfall sind 7 Menschen verletzt worden, 2 davon schwer. Ein Autofahrer aus dem Landkreis Friesland hat beim Einbiegen auf die Kreisstraße ein Auto mit 5 Insassen übersehen. Ein 38-jähriger Auricher und ein 4-jähriger Junge wurden schwer verletzt. Der Kleine kam mit dem Rettungshubschrauber ins

0: Krankenhaus schwebt laut Polizei aber nicht in Lebensgefahr. Alle anderen Beteiligten wurden leicht verletzt. Bitte fahrt gerade jetzt besonders aufmerksam und gebt lieber einmal mehr Vorfahrt. Hier kommt Beifahrersitz von BAC.
1: Ich weiß nicht, wie ich das sagen soll, aber ich war wirklich vollkommen auf dich ab. Sitzt du so im Beifahrersitz? 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
1: Hier ist Hans mit den wichtigsten Meldungen aus unserer Region. Hühnerbeins Posthotel in Bissendorf-Schledehausen ist offiziell

als 4-Sterne-Hotel klassifiziert. Das familiengeführte Haus im Landkreis Osnabrück erreichte die Auszeichnung nach 33 Jahren Entwicklung. Dafür wurden Zimmer, Service sowie Tagungsräume modernisiert und regional gestaltet. Die Familie Hühnerbein wertet die Klassifizierung als Anerkennung für das gesamte Team und Ansporn für weitere Verbesserungen. Ein 43-jähriger Mann meldete in Quakenbrück einen angeblichen Parkplatzunfall mit Fahrerflucht. Videoaufnahmen eines Supermarkts zeigten jedoch keinen Zusammenstoß während seiner Abwesenheit. Gegen den Mann wurde ein Strafverfahren wegen des Vortäuschens einer Straftat eingeleitet. Stadt und Landkreis Osnabrück zeichnen naturnah gestaltete Höfe mit dem Naturschutzpreis 2026 aus. Prämiert werden Projekte wie Wildblumenwiesen, Hecken, Teiche oder tiergerechte Haltung. Bewerben können sich auch Rest- und Hinterhöfe aus Stadt und Landkreis. Einsendeschluss ist der 21. Oktober. Die Preise sind jeweils mit bis zu 5.000 Euro dotiert. Damit sind Sie hier aus der Region wieder bestens informiert.

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Das war Blood Running von Ray Dalton. Kurz vor sechs haben wir noch eine ernste Nachricht aus Osnabrück. In Sutthausen ist ein Motorradfahrer am späten Samstagabend bei einem Wildunfall schwer verletzt worden. Ein Reh sprang auf die Fahrbahn, der Mann konnte nicht mehr ausweichen, stürzte und prallte anschließend gegen eine Laterne. Er kam ins Krankenhaus. Gerade in der Dämmerung bitte besonders aufmerksam unterwegs sein, ob auf zwei oder vier Rädern. Jetzt geht's musikalisch weiter mit Ofenbach und Miles Away.

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1: Literal Word for Word mit mir Tore Hallo klingt im Deutschen ungewöhnlich. 3 Wochen vor der Parlamentswahl in Schweden haben in Stockholm rund 10.000 Menschen für mehr Klimaschutz demonstriert. Mehr als 200 Organisationen beteiligten sich laut Polizei und Veranstaltern. Klimaaktivistin Greta Thunberg kritisierte, keine Partei plane eine Politik, die den wissenschaftlichen Erfordernissen entspreche. Für 37% ist Umweltschutz das wichtigste Wahlthema. In Quakenbrück hat ein 43-jähriger Mann am Mittwoch einen angeblichen Unfall auf einem Supermarktparkplatz gemeldet. Videoaufnahmen zeigten jedoch keinen Zusammenstoß mit einem anderen Fahrzeug. Gegen den Mann wurde ein Strafverfahren wegen des Vortäuschens einer Straftat eingeleitet. Hühnerbeins Posthotel in Bissendorf-Schledehausen ist jetzt offiziell als 4-Sterne-Hotel klassifiziert. Das familiengeführte Haus im Landkreis Osnabrück erhielt die Auszeichnung nach 33 Jahren Entwicklung. Für die höhere Bewertung wurden Zimmer saniert, Service- und Veranstaltungsbereiche erweitert sowie regionale Gestaltungselemente integriert. Soweit die Nachrichten. Hanna, wie geht's dem Wetter?
2: Danke, Tore. Das Wetter in Osnabrück. Aktuell hängen viele Wolken herum bei 19 Grad. Dazu weht ein leichter Wind mit ein paar frecheren Böen. Später lockert es auf, abends wird es zunehmend klar und trocken. Nachts sinkt es auf 12 Grad. Morgen bleibt es meist grau, aber trocken mit bis zu 21 Grad. Übermorgen werden 24 Grad erreicht. Viele Wolken ziehen vorbei, ein Schirm darf vorsichtshalber mit, als Accessoire.
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3: Schauen wir uns den Verkehr in und um Osnabrück an. Zwischen der Kanalstraße und der Püttenbeckstraße an der Reckerstraße bei Recke ist die Straße voll gesperrt. Auch zwischen der Widukindstraße an der Gravenhorster Straße und der Nordstraße an der Großen Straße bei Ebenbüren ist die Straße voll gesperrt. Fahrt bitte vorsichtig und kommt gut ans Ziel.
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4: Guten Abend, ihr Lieben. Hier ist Heiko bei Osna Chillt auf Hase Radio. Kurz nach 6, genau die richtige Zeit, um den Tag entspannt ausklingen zu lassen. Egal, ob ihr gerade auf dem Heimweg seid, in der Küche steht oder einfach mal die Füße hochlegt. Schön, dass ihr dabei seid. Gleich gibt's natürlich viel Musik für euch. Später halten wir euch auch mit den lokalen Nachrichten aus Osnabrück und Umgebung auf dem Laufenden. Jetzt rollen wir erstmal los. Route 66 von den Rolling Stones.

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1: Hier ist Hans am Mikrofon mit den lokalen Nachrichten. Hühnerbeins Posthotel in Bissendorf-Schledehausen ist offiziell als 4-Sterne-Hotel klassifiziert. Das familiengeführte Haus im Landkreis Osnabrück erreichte die Auszeichnung nach 33 Jahren Entwicklung. Dafür wurden Zimmer, Service sowie Tagungsräume modernisiert und regional gestaltet. Die Familie Hühnerbein wertet die Klassifizierung als Anerkennung für das gesamte Team und Ansporn für weitere Verbesserungen. Ein 43-jähriger Mann meldete in Quakenbrück einen angeblichen Parkplatzunfall mit Fahrerflucht. Videoaufnahmen eines Supermarkts zeigten jedoch keinen Zusammenstoß während seiner Abwesenheit. Gegen den Mann wurde ein Strafverfahren wegen des Vortäuschens einer Straftat eingeleitet. Stadt und Landkreis Osnabrück zeichnen naturnah gestaltete Höfe mit dem Naturschutzpreis 2026 aus. Prämiert werden Projekte wie Wildblumenwiesen, Hecken, Teiche oder tiergerechte Haltung. Bewerben können sich auch Rest- und Hinterhöfe aus Stadt und Landkreis. Einsendeschluss ist der 21. Oktober. Die Preise sind jeweils mit bis zu 5.000 Euro dotiert. Soweit die Meldungen aus Ihrer Region.
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1: Hallo, ich heiße Tore. In Stockholm sind am Sonntag mehr als 10.000 Menschen für stärkeren Klimaschutz demonstriert. Die Kundgebung fand wenige Wochen vor der Parlamentswahl am 13. September statt. Die Demonstrierenden kritisierten die Klimapolitik der rechtsgerichteten Regierung von Ministerpräsident Ulf Kristersson. Auch Klimaaktivistin Greta Thunberg nahm teil. Schweden will die Emissionen im Verkehr bis 2030 deutlich senken und bis 2045 klimaneutral werden. In Quagenbrück hat ein 43-jähriger Mann am Mittwoch einen angeblichen Unfall auf einem Supermarktparkplatz gemeldet. Videoaufnahmen zeigten jedoch keinen Zusammenstoß mit einem anderen Fahrzeug. Gegen den Mann wurde ein Strafverfahren wegen des Vortäuschens einer Straftat eingeleitet. Hühnerbeins Posthotel in Bissendorf-Schledehausen ist jetzt offiziell als 4-Sterne-Hotel klassifiziert. Das familiengeführte Haus im Landkreis Osnabrück erhielt die Auszeichnung nach 33 Jahren Entwicklung. Für die höhere Bewertung wurden Zimmer saniert, Service- und Veranstaltungsbereiche erweitert sowie regionale Gestaltungselemente integriert.
2: Danke, Tore. Das Wetter in Osnabrück. Aktuell hängen viele Wolken herum bei 19 Grad. Dazu weht ein leichter Wind mit ein paar frecheren Böen. Später lockert es auf. Abends wird es zunehmend klar und trocken. Nachts sinkt es auf 12 Grad. Morgen bleibt es meist grau, aber trocken mit bis zu 21 Grad. Übermorgen werden 24 Grad erreicht. Viele Wolken ziehen vorbei. Ein Schirm darf vorsichtshalber mit als Accessoire.
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0: rund um Osnabrück. Zwischen Münster und Greven ist die Straße auf über 3,5 Kilometern gesperrt. Außerdem ist bei Recke zwischen der Püttenbeckstraße und der Reckerstraße sowie der Kanalstraße ein knapp 0,5 Kilometer vollständig gesperrt. Fahrt bitte vorsichtig und kommt gut ans Ziel.
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2: Einen wunderschönen Abend euch allen. Hier ist Heiko bei Osnachild auf Hase Radio. Mit der besten Musik für Osnabrück und die ganze Umgebung. Macht's euch gemütlich, ob ihr gerade auf dem Sofa liegt, noch unterwegs seid oder den Tag entspannt ausklingen lasst. Später gibt's natürlich auch noch die wichtigsten lokalen Nachrichten für euch. Jetzt erstmal ein echter Country-Moment. Tim McGraw zusammen mit Faith Hill. Meanwhile back at Mama's. Viel Spaß

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0: Entschuldigung, das war nicht erlaubt.
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1: Ich bin

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1: Hier ist Hans am Mikrofon mit den lokalen Nachrichten. Ein 43-jähriger Mann meldete in Quakenbrück einen angeblichen Parkplatzunfall mit Fahrerflucht. Videoaufnahmen eines Supermarkts zeigten jedoch keinen Zusammenstoß während seiner Abwesenheit. Gegen den Mann wurde ein Strafverfahren wegen des Vortäuschens einer Straftat eingeleitet. Hühnerbeins Posthotel in Bissendorf-Schledehausen ist offiziell als 4-Sterne-Hotel klassifiziert. Das familiengeführte Haus im Landkreis Osnabrück erreichte die Auszeichnung nach 33 Jahren Entwicklung. Dafür wurden Zimmer, Service sowie Tagungsräume modernisiert und regional gestaltet. Die Familie Hühnerbein wertet die Klassifizierung als Anerkennung für das gesamte Team und Ansporn für weitere Verbesserungen. Stadt und Landkreis Osnabrück zeichnen naturnah gestaltete Höfe mit dem Naturschutzpreis 2026 aus. Prämiert werden Projekte wie Wildblumenwiesen, Hecken, Teiche oder tiergerechte Haltung. Bewerben können sich auch Rest- und Hinterhöfe aus Stadt und Landkreis. Einsendeschluss ist der 21. Oktober. Die Preise sind jeweils mit bis zu 5.000 Euro dotiert. Das waren die aktuellen Meldungen aus unserer Region.

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1: Die Neuigkeiten mit Tore, hallo. In Stockholm sind am Sonntag mehr als 10.000 Menschen für stärkeren Klimaschutz demonstriert. Die Kundgebung fand wenige Wochen vor der Parlamentswahl am 13. September statt. Die Demonstrierenden kritisierten die Klimapolitik der rechtsgerichteten Regierung von Ministerpräsident Ulf Kristersson. Auch Klimaaktivistin Greta Thunberg nahm teil. Schweden will die Emissionen im Verkehr bis 2030 deutlich senken und bis 2045 klimaneutral werden. In Quakenbrück hat ein 43-jähriger Mann am Mittwoch einen angeblichen Unfall auf einem Supermarktparkplatz gemeldet. Videoaufnahmen zeigten jedoch keinen Zusammenstoß mit einem anderen Fahrzeug. Gegen den Mann wurde ein Strafverfahren wegen des Vortäuschens einer Straftat eingeleitet. Hühnerbeins Posthotel in Bissendorf-Schledehausen ist jetzt offiziell als 4-Sterne-Hotel klassifiziert. Das familiengeführte Haus im Landkreis Osnabrück erhielt die Auszeichnung nach 33 Jahren Entwicklung. Für die höhere Bewertung wurden Zimmer saniert, Service- und Veranstaltungsbereiche erweitert sowie regionale Gestaltungselemente integriert.
2: Danke, Tore. Das Wetter in Osnabrück. Aktuell hängen viele Wolken herum bei 19 Grad. Dazu weht ein leichter Wind mit ein paar frecheren Böen. Später lockert es auf, abends wird es zunehmend klar und trocken. Nachts sinkt es auf 12 Grad. Morgen bleibt es meist grau, aber trocken mit bis zu 21 Grad. Übermorgen werden 24 Grad erreicht. Viele Wolken ziehen vorbei, ein Schirm darf vorsichtshalber mit, als Accessoire.
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3: Ein Blick auf den Verkehr in und um Osnabrück.
4: Zwischen Münster und Greven, nahe Münster, ist die Strecke auf über 3,5 Kilometern gesperrt. Auch zwischen Püttenbeckstraße und Reckerstraße sowie der Kanalstraße bei Recke ist die Straße auf weniger als einem halben Kilometer komplett gesperrt. Fahrt bitte vorsichtig und kommt gut ans Ziel.
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5: Schönen guten Abend Osnabrück und Umgebung. Hier ist euer Heiko bei Osna Chillt auf Hase Radio. Macht's euch gemütlich, lasst den Tag langsam hinter euch und genießt die Musik. Später schauen wir natürlich auch noch auf das, was bei uns in der Region los ist, mit den lokalen Nachrichten. Jetzt aber erstmal ein Song.

Ein wunderschöner Hit aus unserer Wochenend-Playlist. Schön, dass ihr mit dabei seid. Ja, zack, ist die Woche quasi auch wieder gelaufen. Und es ist unglaublich, was in den letzten Tagen wieder alles so passiert ist. Ja, ich finde, der letzte Tag der Woche ist auch immer so die letzte Möglichkeit, für sich selbst nochmal die Woche Revue passieren zu lassen. Was hat man so von Freunden und der Familie erfahren oder was hat man gemacht und vor allem auch, was sind die Pläne für die nächsten paar Tage? Wenn ihr denkt, ja, das ist eine ganz gute Idee, das mache ich jetzt mal, dann klappt das, glaube ich, besser, wenn da keiner zwischenlabert. Deshalb hier wieder Musik für die Ohren und einen schönen Sonntag damit zusammen.

Ein wunderschöner Hit aus unserer Wochenend-Playlist. Schön, dass ihr mit dabei seid. Ja, zack, ist die Woche quasi auch wieder gelaufen. Und es ist unglaublich, was in den letzten Tagen wieder alles so passiert ist. Ja, ich finde, der letzte Tag der Woche ist auch immer so die letzte Möglichkeit, für sich selbst nochmal die Woche Revue passieren zu lassen. Was hat man so von Freunden und der Familie erfahren oder was hat man gemacht und vor allem auch, was sind die Pläne für die nächsten paar Tage? Wenn ihr denkt, ja, das ist eine ganz gute Idee, das mache ich jetzt mal, dann klappt das, glaube ich, besser, wenn da keiner zwischenlabert. Deshalb hier wieder Musik für die Ohren und einen schönen Sonntag damit zusammen.

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1: Ein wunderschöner Hit aus unserer Wochenend-Playlist. Schön, dass ihr mit dabei seid. Ja, zack, ist die Woche quasi auch wieder gelaufen. Und es ist unglaublich, was in den letzten Tagen wieder alles so passiert ist. Ja, ich finde, der letzte Tag der Woche ist auch immer so die letzte Möglichkeit, für sich selbst nochmal die Woche Revue passieren zu lassen. Was hat man so von Freunden und der Familie erfahren oder was hat man gemacht und vor allem auch, was sind die Pläne für die nächsten paar Tage? Wenn ihr denkt, ja, das ist eine ganz gute Idee, das mache ich jetzt mal, dann klappt das, glaube ich, besser, wenn da keiner zwischenlabert. Deshalb hier wieder Musik für die Ohren und einen schönen Sonntag damit zusammen.

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Ein wunderschöner Hit aus unserer Wochenend-Playlist. Schön, dass ihr mit dabei seid. Ja, zack, ist die Woche quasi auch wieder gelaufen. Und es ist unglaublich, was in den letzten Tagen wieder alles so passiert ist. Ja, ich finde, der letzte Tag der Woche ist auch immer so die letzte

Möglichkeit für sich selbst nochmal die Woche Revue passieren zu lassen. Was hat man so von Freunden und der Familie erfahren oder was hat man gemacht und vor allem auch, was sind die Pläne für die nächsten paar Tage? Wenn ihr denkt, ja, das ist eine ganz gute Idee, das mache ich jetzt mal, dann klappt das, glaube ich, besser, wenn da keiner zwischenlabert. Deshalb hier wieder Musik für die Ohren und einen schönen Sonntag damit zusammen.

0: Es ist wieder 21 Uhr.
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0: Ich bin Tore. Hallo. In Stockholm sind am Sonntag mehr als 10.000 Menschen für stärkeren Klimaschutz demonstriert. Die Kundgebung fand wenige Wochen vor der Parlamentswahl am 13. September statt. Die Demonstrierenden kritisierten die Klimapolitik der rechtsgerichteten Regierung von Ministerpräsident Ulf Kristersson. Auch Klimaaktivistin Greta Thunberg nahm teil. Schweden will die Emissionen im Verkehr bis 2030 deutlich senken und bis 2045 klimaneutral werden. In Quakenbrück hat ein 43-jähriger Mann am Mittwoch einen angeblichen Unfall auf einem Supermarktparkplatz gemeldet. Videoaufnahmen zeigten jedoch keinen Zusammenstoß mit einem anderen Fahrzeug. Gegen den Mann wurde ein Strafverfahren wegen des Vortäuschens einer Straftat eingeleitet. Hühnerbeins Posthotel in Bissendorf-Schledehausen ist jetzt offiziell als 4-Sterne-Hotel klassifiziert. Das familiengeführte Haus im Landkreis Osnabrück erhielt die Auszeichnung nach 33 Jahren Entwicklung. Für die höhere Bewertung wurden Zimmer saniert, Service- und Veranstaltungsbereiche erweitert sowie regionale Gestaltungselemente integriert.
2: Danke, Tore. Das Wetter in Osnabrück. Aktuell hängen viele Wolken herum bei 19 Grad, dazu weht ein leichter Wind mit ein paar frecheren Böen. Später lockert es auf, abends wird es zunehmend klar und trocken. Nachts sinkt es auf 12 Grad, morgen bleibt es meist grau, aber trocken mit bis zu 21 Grad. Übermorgen werden 24 Grad erreicht. Viele Wolken ziehen vorbei, ein Schirm darf vorsichtshalber mit, als Accessoire.
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3: Ein Blick auf den Verkehr in und um Osnabrück. Zwischen Kanalstraße und Püttenbeckstraße bzw. Reckerstraße bei Recke ist die Straße auf weniger als einem halben Kilometer gesperrt. Auch zwischen Widukindstraße bzw. Gravenhorster Straße und Nordstraße bzw. Große Straße bei Ebenbüren ist die Straße auf rund einem Dreiviertelkilometer gesperrt. Plant bitte eine andere Strecke und kommt alle sicher ans Ziel.
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4: Schönen guten Abend Osnabrück und natürlich auch an alle, die rund um die Stadt gerade zuhören. Hier ist Heiko bei Osnachild auf Hase Radio. Euer entspannter Abend mit viel guter Musik, netten Geschichten und später dann auch den wichtigsten lokalen Nachrichten aus unserer Region. Macht's euch gemütlich, lehnt euch zurück und lasst den Tag langsam ausklingen. Jetzt gibt's einen frischen Song für euch, Bloom von Good Neighbors. Viel Spaß damit!

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0: wieder 22 Uhr.
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2: Alternativ natürlicher. Hallo, die Nachrichten mit Tore oder bei Neuigkeiten statt Nachrichten, die Neuigkeiten von Tore. Hallo. In Stockholm sind am Sonntag mehr als 10.000 Menschen für stärkeren Klimaschutz demonstriert. Die Kundgebung fand wenige Wochen vor der Parlamentswahl am 13. September statt. Die Demonstrierenden kritisierten die Klimapolitik der rechtsgerichteten Regierung von Ministerpräsident Ulf Kristersson. Auch Klimaaktivistin Greta Thunberg nahm teil. Schweden will die Emissionen im Verkehr bis 2030 deutlich senken und bis 2045 klimaneutral werden. Der Landkreis Osnabrück kündigt für die kommende Woche Geschwindigkeitskontrollen an. Von Montag bis Sonntag in Bad Rothenfelde, Bramsche, Bad Iburg, Georgsmarienhütte, Haßbergen, Bad Essen und Rieste. Nach Angaben des Landkreises sind zudem jederzeit weitere Kontrollen an anderen Orten möglich. In Quakenbrück hat ein 43-jähriger Mann am Mittwoch einen angeblichen Unfall auf einem Supermarktparkplatz gemeldet. Videoaufnahmen zeigten jedoch keinen Zusammenstoß mit einem anderen Fahrzeug. Gegen den Mann wurde ein Strafverfahren wegen des Vortäuschens einer Straftat eingeleitet. Soweit die Nachrichten. Hanna, wie geht's dem Wetter?
3: Ja, Tore, lass uns das Wetter in Osnabrück anschauen. Aktuell ist es bewölkt bei 15 Grad mit leichtem Wind. In der Nacht klart es rasch auf und wird trocken sowie kühl bis etwa 10 Grad. Morgen startet mit 9 Grad, später wechseln sich Sonne und Wolken ab bei bis zu 21 Grad. Übermorgen wird es mit bis zu 24 Grad deutlich wärmer, meist bleibt der Himmel jedoch grau.
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4: Schauen wir uns den Verkehr in und um Osnabrück an. Bei Recke ist die Straße zwischen Püttenbeckstraße und Reckerstraße sowie der Kanalstraße auf weniger als einem halben Kilometer gesperrt. In Ibbenbüren ist außerdem der rund 700 Meter lange Abschnitt zwischen Widukindstraße und Gravenhorster Straße sowie Nordstraße und Große Straße gesperrt. Fahrt bitte vorsichtig und kommt gut ans Ziel.
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5: Guten Abend Osnabrück und Umgebung. Schön, dass du dabei bist bei Parksonntag auf Hase Radio. Es ist kurz nach 10, wir begleiten dich mit viel Musik entspannt durch den Abend. Dazu gibt's zwischendurch die wichtigsten Nachrichten aus aller Welt. Jetzt wird's österreichisch und herrlich lässig. Seiler und Speer mit Wehren. Viel Spaß!

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1: Ich bin's, Tore. Hallo? Der linksgerichtete EU-Abgeordnete Raphael Glucksmann kandidiert für das französische Präsidentenamt. Der 46-jährige Politiker verkündete seine Bewerbung am Sonntagabend. Vorwahlen im sozialdemokratischen Lager sollen im Oktober über eine gemeinsame Kandidatur mit den Sozialisten entscheiden. Die Wahl findet im April kommenden Jahres statt. Der Landkreis Osnabrück kündigt für die kommende Woche Geschwindigkeitskontrollen an. Von Montag bis Sonntag in Bad Rothenfelde, Bramsche, Bad Iburg, Georgsmarienhütte, Haßbergen, Bad Essen und Rieste. Nach Angaben des Landkreises sind zudem jederzeit weitere Kontrollen an anderen Orten möglich. In Quakenbrück hat ein 43-jähriger Mann am Mittwoch einen angeblichen Unfall auf einem Supermarktparkplatz gemeldet. Videoaufnahmen zeigten jedoch keinen Zusammenstoß mit einem anderen Fahrzeug. Gegen den Mann wurde ein Strafverfahren wegen des Vortäuschens einer Straftat eingeleitet.
2: Ja, Tore, lass uns das Wetter in Osnabrück anschauen. Aktuell ist es bewölkt bei 15 Grad mit leichtem Wind. In der Nacht klart es rasch auf und wird trocken sowie kühl bis etwa 10 Grad. Morgen startet mit 9 Grad, später wechseln sich Sonne und Wolken ab bei bis zu 21 Grad. Übermorgen wird es mit bis zu 24 Grad deutlich wärmer, meist bleibt der Himmel jedoch grau.
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3: Schauen wir uns den Verkehr in und um Osnabrück an. Zwischen der Püttenbeckstraße an der Reckerstraße und der Kanalstraße bei Recke ist die Straße auf weniger als einem halben Kilometer gesperrt. Auch zwischen der Widukindstraße an der Gravenhorster Straße und der Nordstraße an der Großen Straße bei Ibbenbüren kommst du auf rund 700 Metern nicht durch. Fahrt bitte vorsichtig und kommt gut ans Ziel.

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0: Nachrichten. Was gibt's Neues bei Tore? Hallo. In Sachsen-Anhalt standen im ARD-Sommerinterview mit AfD-Chef Tino Chrupalla Klimawandel, Migration und die Landtagswahl im Mittelpunkt. Mehrere Aussagen Chrupallas sind nach Überprüfungen nicht haltbar. Der Juni war mit durchschnittlich 19,5 Grad der zweitwärmste seit Messbeginn. Seine Zahl von rund 1 Million abgelehnten Asylbewerbern berücksichtigt auch Menschen mit möglichem Aufenthaltsrecht. Belege für behauptete Briefwahlmanipulationen in Pflegeheimen nannte Chrupalla nicht. Der Landkreis Osnabrück kündigt für die kommende Woche Geschwindigkeitskontrollen an. Von Montag bis Sonntag in Bad Rothenfelde, Bramsche, Bad Iburg, Georgsmarienhütte, Haßbergen, Bad Essen und Rieste. Nach Angaben des Landkreises sind zudem jederzeit weitere Kontrollen an anderen Orten möglich. In Quakenbrück hat ein 43-jähriger Mann am Mittwoch einen angeblichen Unfall auf einem Supermarktparkplatz gemeldet. Videoaufnahmen zeigten jedoch keinen Zusammenstoß mit einem anderen Fahrzeug. Gegen den Mann wurde ein Strafverfahren wegen des Vortäuschens einer Straftat eingeleitet.
1: Am Sonntag überwiegend wolkig bis trüb, stellenweise leichter Regen oder Nieselregen, vor allem von Nordwesten bis Südosten, Lichtblicke am ehesten im Osten, nachmittags auch im Westen, Höchstwerte 4 bis 14 Grad, Wind meist schwach aus Westen, zeitweise mäßig mit frischen Böen im Westen, in der Nacht gebietsweise Regen, lokal Nebel, Tiefstwerte 3 bis 8 Grad, im Schwarzwald und Allgäu um 1 Grad, Montag neblig trüb mit Nieselregen 5 bis 13 Grad, Dienstag öfter Regen 6 bis 15 Grad. Pack deinen Schirm.
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3: Schauen wir uns den Verkehr in und um Osnabrück an. Zwischen der Kanalstraße und der Kreuzung Püttenbeckstraße mit Reckerstraße bei Recke ist die Straße auf weniger als einem halben Kilometer gesperrt. Auch zwischen der Kreuzung Widukindstraße mit Gravenhorster Straße und der Kreuzung Nordstraße mit Große Straße bei Ebenbüren ist die Straße auf rund 700 Metern gesperrt. Fahrt vorsichtig und kommt gut ans Ziel.
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4: Willkommen bei Hase Radio. Schön, dass du auch kurz nach Mitternacht noch dabei bist. Wir begleiten dich durch die Nacht mit viel Musik und den wichtigsten Nachrichten aus aller Welt. Jetzt kommt ein Song, der perfekt in diese ruhige Stunde passt. Morgan Wallen mit More Surprise Than Me. Viel Spaß, hier ist Hase Radio für Osnabrück und Umgebung.

Guten Abend, ihr Nachtschwärmer. Die Nacht ist ja die Zeit für Träume, Gedanken und auch natürlich die besten Songs, die unsere Playlist so zu bieten hat. Lasst uns gemeinsam diese besonderen Stunden genießen. Damit sage ich einen guten Abend zusammen. Ihr hört Hase Radio.

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1: Hallo, ich bin Tore. Hello, I'm Tore. In Guineas Hauptstadt Conakry sind beim Abrutschen einer Mülldeponie mindestens 30 Menschen ums Leben gekommen. 6 weitere wurden schwer verletzt. Nach starken Regenfällen begrub Müll am frühen Sonntagmorgen Hütten nahe der Deponie Dar es Salaam. Rettungskräfte suchen weiter nach Überlebenden, die Behörden wollen verbliebene Familien umsiedeln. Der Landkreis Osnabrück kündigt für die kommende Woche Geschwindigkeitskontrollen an. Von Montag bis Sonntag in Bad Rothenfelde, Bramsche, Bad Iburg, Georgsmarienhütte, Haßbergen, Bad Essen und Rieste. Nach Angaben des Landkreises sind zudem jederzeit weitere Kontrollen an anderen Orten möglich. In Quakenbrück hat ein 43-jähriger Mann am Mittwoch einen angeblichen Unfall auf einem Supermarktparkplatz gemeldet. Videoaufnahmen zeigten jedoch keinen Zusammenstoß mit einem anderen Fahrzeug. Gegen den Mann

0: wurde ein Strafverfahren wegen des Vortäuschens einer Straftat eingeleitet, soweit die Nachrichten. Hanna, was macht das Wetter?
1: Ja, Tore, lass uns das Wetter in Osnabrück anschauen. Aktuell klar bei 12 Grad, mit einem kaum spürbaren Lüftchen. Nachts ziehen ein paar Wolken vorbei, trocken bleibt's trotzdem, der Schirm darf weiter schlummern. Heute meist wolkig bis bedeckt und bis 21 Grad. Morgen freundlicher und wärmer mit 24 Grad, vereinzelt sind leichte Schauer möglich. Übermorgen ebenfalls um 24 Grad, aber wolkiger und mit etwas häufigerem Schauerrisiko.
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3: Die Verkehrsnachrichten rund um Osnabrück. Zwischen der Püttenbeckstraße an der Reckerstraße und der Kanalstraße bei Recke ist die Straße auf weniger als einem halben Kilometer voll gesperrt. Auch zwischen der Widukindstraße an der Gravenhorster Straße und der Nordstraße an der Großen Straße bei Ibbenbüren kommst du wegen einer Vollsperrung auf rund einem halben Kilometer nicht durch. Fahrt vorsichtig und kommt gut ans Ziel.
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4: Guten Morgen Osnabrück und Umgebung. Hier ist Heiko bei Hase Radio, kurz nach 1. Während die meisten schlafen, halten wir euch mit viel Musik und den wichtigsten Nachrichten aus aller Welt auf dem Laufenden. Jetzt gibt's einen echten deutschen Pop-Klassiker in neuer Fassung. Nena mit Leuchtturm, der New Version in der Radioversion.

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1: Das Neueste. Hier ist Tore. Hallo. In Guineas Hauptstadt Conakry sind beim Abrutschen einer Mülldeponie mindestens 30 Menschen ums Leben gekommen. 6 weitere wurden schwer verletzt. Nach starken Regenfällen begrub Müll am frühen Sonntagmorgen Hütten nahe der Deponie Dar es Salaam. Rettungskräfte suchen weiter nach Überlebenden, die Behörden wollen verbliebene Familien umsiedeln. Der Landkreis Osnabrück kündigt für die kommende Woche Geschwindigkeitskontrollen an. Von Montag bis Sonntag in Bad Rothenfelde, Bramsche, Bad Iburg, Georgsmarienhütte, Haßbergen, Bad Essen und Rieste. Nach Angaben des Landkreises sind zudem jederzeit weitere Kontrollen an anderen Orten möglich. In Quakenbrück hat ein 43-jähriger Mann am Mittwoch einen angeblichen Unfall auf einem Supermarktparkplatz gemeldet. Videoaufnahmen zeigten jedoch keinen Zusammenstoß mit einem anderen Fahrzeug. Gegen den Mann wurde ein Strafverfahren wegen des Vortäuschens einer Straftat eingeleitet.
2: Ja, Tore, lass uns das Wetter in Osnabrück anschauen. Aktuell klar bei 12 Grad, mit einem kaum spürbaren Lüftchen. Nachts ziehen ein paar Wolken vorbei, trocken bleibt's trotzdem, der Schirm darf weiter schlummern. Heute meist wolkig bis bedeckt und bis 21 Grad. Morgen freundlicher und wärmer mit 24 Grad, vereinzelt sind leichte Schauer möglich. Übermorgen ebenfalls um 24 Grad, aber wolkiger und mit etwas häufigerem Schauerrisiko.
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